0: auch vor den anstehenden Landtagswahlen auf die zunehmende gesellschaftliche Polarisierung. Vor der Wirtschaftskammer des Landgerichts Stuttgart wird heute ein umfangreiches Verfahren wegen des Verdachts der Beihilfe zur schweren Steuerhinterziehung fortgesetzt. Dem Angeklagten wird vorgeworfen, über komplexe Firmenstrukturen im Raum Bad Mergentheim dem Fiskus erhebliche Summen vorenthalten zu haben. Der Prozess zieht in der Region große Aufmerksamkeit auf sich, da es um erhebliche finanzielle Schäden für die öffentliche Hand geht. Das Gericht hat für das komplexe Verfahren bereits zahlreiche Fortsetzungstermine bis in den Sommer hinein anberaumt. Jetzt kompetent und zuverlässig das Wetter für Deutschland. Im Laufe der nächsten Stunden wird es trocken bleiben. Wir erwarten keinen Regen und die Tiefstwerte liegen zwischen 17 und 9 Grad. Tagsüber ziehen dann nur im äußersten Norden einige Wolkenfelder durch. Es gibt vereinzelt Schauer. Ansonsten wird es aber wieder sonnig werden und wir bekommen maximal 34 Grad mit den höchsten Werten im Südwesten.
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1: Ich bin Jerome Nussbaum, das wird der Tag. In Bayern, Baden-Württemberg und Sachsen-Anhalt beginnen heute offiziell die Pfingstferien. Deshalb rechnet der ADAC wieder mit langen Staus zum Ferienstart, vor allem auf den Autobahnen in Richtung Alpen und Küsten. Autofahrer müssen sich insbesondere auf den klassischen Urlaubsrouten wie der A7 und A8 auf erhebliche Verzögerungen einstellen. Auch im Bahnverkehr wird mit vollbesetzten Zügen und einer spürbaren Belastung des Fernverkehrs gerechnet. In Brüssel kommt heute der Rat für allgemeine Angelegenheiten zusammen, an dem auch Vertreter der deutschen Bundesregierung teilnehmen. Auf der Agenda stehen unter anderem die Vorbereitungen für den nächsten Europäischen Rat sowie wichtige Fragen zur langfristigen EU-Finanzierung. Deutschland drängt in den Verhandlungen auf eine effizientere Mittelverwendung und die Einhaltung von Rechtsstaatskriterien bei der Budgetvergabe. Die Ergebnisse des Treffens dienen als direkter Wegweiser für die kommenden politischen Leitlinien in Europa. In Nürnberg wird heute ein Prozess wegen schwerer und gefährlicher Körperverletzung fortgeführt. Dem 43-jährigen Angeklagten wird vorgeworfen, einer Frau mit einem Messer erhebliche Schnittverletzungen im Gesicht zugefügt zu haben. Das Verfahren gilt aufgrund der Schwere der Verletzungen und der psychischen Ausnahmesituation während der Tat als besonders sensibel. Für den heutigen Prozesstag sind weitere Zeugenladungen vorgesehen, um den genauen Tatablauf und das Motiv im familiären Umfeld zu rekonstruieren. In Nordrhein-Westfalen beginnt heute eine landesweite Aktionswoche, die das zivilgesellschaftliche Engagement und den demokratischen Zusammenhalt im Alltag stärken soll. Unter dem Motto Demokratie und Nachbarschaft organisieren Vereine, Initiativen und Kommunen bis zum Monatsende zahlreiche Workshops, Diskussionsrunden und Begegnungsfeste. Ziel des vom Eine Weltnetz NRW koordinierten Projekts ist es, Bürgern Räume für politischen Austausch direkt vor der eigenen Haustür zu bieten. Die Veranstalter reagieren damit auch vor den anstehenden Landtagswahlen auf die zunehmende gesellschaftliche Polarisierung. Vor der Wirtschaftskammer des Landgerichts Stuttgart wird heute ein umfangreiches Verfahren wegen des Verdachts der Beihilfe zur schweren Steuerhinterziehung fortgesetzt. Dem Angeklagten wird vorgeworfen, über komplexe Firmenstrukturen im Raum Bad Mergentheim dem Fiskus erhebliche Summen vorenthalten zu haben. Der Prozess zieht in der Region große Aufmerksamkeit auf sich, da es um erhebliche finanzielle Schäden für die öffentliche Hand geht. Das Gericht hat für das komplexe Verfahren bereits zahlreiche Fortsetzungstermine bis in den Sommer hinein anberaumt. Jetzt kompetent und zuverlässig das Wetter für Deutschland. Im Laufe der nächsten Stunden wird es trocken bleiben. Wir erwarten keinen Regen und die Tiefstwerte liegen zwischen 17 und 9 Grad. Tagsüber ziehen dann nur im äußersten Norden einige Wolkenfelder durch. Es gibt vereinzelt Schauer. Ansonsten wird es aber wieder sonnig werden und wir bekommen maximal 34 Grad mit den höchsten Werten im Südwesten.
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1: Ich bin Jerome Nussbaum, das wird der Tag. In Bayern, Baden-Württemberg und Sachsen-Anhalt beginnen heute offiziell die Pfingstferien. Deshalb rechnet der ADAC wieder mit langen Staus zum Ferienstart, vor allem auf den Autobahnen in Richtung Alpen und Küsten. Autofahrer müssen sich insbesondere auf den klassischen Urlaubsrouten wie der A7 und A8 auf erhebliche Verzögerungen einstellen. Auch im Bahnverkehr wird mit vollbesetzten Zügen und einer spürbaren Belastung des Fernverkehrs gerechnet. In Brüssel kommt heute der Rat für allgemeine Angelegenheiten zusammen, an dem auch Vertreter der deutschen Bundesregierung teilnehmen. Auf der Agenda stehen unter anderem die Vorbereitungen für den nächsten Europäischen Rat sowie wichtige Fragen zur langfristigen EU-Finanzierung. Deutschland drängt in den Verhandlungen auf eine effizientere Mittelverwendung und die Einhaltung von Rechtsstaatskriterien bei der Budgetvergabe. Die Ergebnisse des Treffens dienen als direkter Wegweiser für die kommenden politischen Leitlinien in Europa. In Nürnberg wird heute ein Prozess wegen schwerer und gefährlicher Körperverletzung fortgeführt. Dem 43-jährigen Angeklagten wird vorgeworfen, einer Frau mit einem Messer erhebliche Schnittverletzungen im Gesicht zugefügt zu haben. Das Verfahren gilt aufgrund der Schwere der Verletzungen und der psychischen Ausnahmesituation während der Tat als besonders sensibel. Für den heutigen Prozesstag sind weitere Zeugenladungen vorgesehen, um den genauen Tatablauf und das Motiv im familiären Umfeld zu rekonstruieren. In Nordrhein-Westfalen beginnt heute eine landesweite Aktionswoche, die das zivilgesellschaftliche Engagement und den demokratischen Zusammenhalt im Alltag stärken soll. Unter dem Motto Demokratie und Nachbarschaft organisieren Vereine, Initiativen und Kommunen bis zum Monatsende zahlreiche Workshops, Diskussionsrunden und Begegnungsfeste. Ziel des vom Eine Weltnetz NRW koordinierten Projekts ist es, Bürgern Räume für politischen Austausch direkt vor der eigenen Haustür zu bieten. Die Veranstalter reagieren damit auch vor den anstehenden Landtagswahlen auf die zunehmende gesellschaftliche Polarisierung. Vor der Wirtschaftskammer des Landgerichts Stuttgart wird heute ein umfangreiches Verfahren wegen des Verdachts der Beihilfe zur schweren Steuerhinterziehung fortgesetzt. Dem Angeklagten wird vorgeworfen, über komplexe Firmenstrukturen im Raum Bad Mergentheim dem Fiskus erhebliche Summen vorenthalten zu haben. Der Prozess zieht in der Region große Aufmerksamkeit auf sich, da es um erhebliche finanzielle Schäden für die öffentliche Hand geht. Das Gericht hat für das komplexe Verfahren bereits zahlreiche Fortsetzungstermine bis in den Sommer hinein anberaumt. Jetzt kompetent und zuverlässig das Wetter für Deutschland. Im Laufe der nächsten Stunden wird es trocken bleiben. Wir erwarten keinen Regen und die Tiefstwerte liegen zwischen 17 und 9 Grad. Tagsüber ziehen dann nur im äußersten Norden einige Wolkenfelder durch. Es gibt vereinzelt Schauer. Ansonsten wird es aber wieder sonnig werden und wir bekommen maximal 34 Grad mit den höchsten Werten im Südwesten.
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1: Ich bin Jerome Nussbaum, das wird der Tag. In Bayern, Baden-Württemberg und Sachsen-Anhalt beginnen heute offiziell die Pfingstferien. Deshalb rechnet der ADAC wieder mit langen Staus zum Ferienstart. Vor allem auf den Autobahnen in Richtung Alpen und Küsten. Autofahrer müssen sich insbesondere auf den klassischen Urlaubsrouten wie der A7 und A8 auf erhebliche Verzögerungen einstellen. Auch im Bahnverkehr wird mit vollbesetzten Zügen und einer spürbaren Belastung des Fernverkehrs gerechnet. In Brüssel kommt heute der Rat für allgemeine Angelegenheiten zusammen, an dem auch Vertreter der deutschen Bundesregierung teilnehmen. Auf der Agenda stehen unter anderem die Vorbereitungen für den nächsten Europäischen Rat sowie wichtige Fragen zur langfristigen EU-Finanzierung. Deutschland drängt in den Verhandlungen auf eine effizientere Mittelverwendung und die Einhaltung von Rechtsstaatskriterien bei der Budgetvergabe. Die Ergebnisse des Treffens dienen als direkter Wegweiser für die kommenden politischen Leitlinien in Europa. In Nürnberg wird heute ein Prozess wegen schwerer und gefährlicher Körperverletzung fortgeführt. Dem 43-jährigen Angeklagten wird vorgeworfen, einer Frau mit einem Messer erhebliche Schnittverletzungen im Gesicht zugefügt zu haben. Das Verfahren gilt aufgrund der Schwere der Verletzungen und der psychischen Ausnahmesituation während der Tat als besonders sensibel. Für den heutigen Prozesstag sind weitere Zeugenladungen vorgesehen, um den genauen Tatablauf und das Motiv im familiären Umfeld zu rekonstruieren. In Nordrhein-Westfalen beginnt heute eine landesweite Aktionswoche, die das zivilgesellschaftliche Engagement und den demokratischen Zusammenhalt im Alltag stärken soll. Unter dem Motto Demokratie und Nachbarschaft organisieren Vereine, Initiativen und Kommunen bis zum Monatsende zahlreiche Workshops, Diskussionsrunden und Begegnungsfeste. Ziel des vom Eine-Welt-Netz NRW koordinierten Projekts ist es, Bürgern Räume für politischen Austausch direkt vor der eigenen Haustür zu bieten. Die Veranstalter reagieren damit auch vor den anstehenden Landtagswahlen auf die zunehmende gesellschaftliche Polarisierung. Vor der Wirtschaftskammer des Landgerichts Stuttgart wird heute ein umfangreiches Verfahren wegen des Verdachts der Beihilfe zur schweren Steuerhinterziehung fortgesetzt. Dem Angeklagten wird vorgeworfen, über komplexe Firmenstrukturen im Raum Bad Mergentheim dem Fiskus erhebliche Summen vorenthalten zu haben. Der Prozess zieht in der Region große Aufmerksamkeit auf sich, da es um erhebliche finanzielle Schäden für die öffentliche Hand geht. Das Gericht hat für das komplexe Verfahren bereits zahlreiche Fortsetzungstermine bis in den Sommer hinein anberaumt.
2: Jetzt kompetent und zuverlässig das Wetter bei uns in Deutschland. Die Schlagerradio-Wetterreporter melden 14 Grad in Köln-Bonn, 13 Grad in Hamburg, 15 Grad in Bremen, 13 Grad in Berlin, 15 Grad in Dresden, 17 Grad in Frankfurt am Main, 16 Grad in Stuttgart, 14 Grad in München und Erfurt und 16 Grad in Münster. Der Tag bei uns heute startet wieder richtig heiter. Im Laufe des Tages gibt es ganz viel Sonnenschein, nur wenige Quellwolken, es bleibt trocken. Und die Tageshöchstwerte liegen bei 25 bis 29 Grad. Morgen geht es ähnlich heiter weiter, mit viel Sonnenschein, nur wenigen Wolken, es bleibt trocken. Und die Tageshöchstwerte liegen da bei 25 bis 29 Grad.
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3: Guten Morgen, 4:05 an Ihrem Dienstag.
2: Guten Morgen, genießen Sie den ersten Kaffee.
3: Jetzt mit toller Musik von Petro Basile.

0: Schlagerradio, hör auf dein Herz an ihrem Dienstag mit Rosenstolz. Ich bin ich und wir sind wir und es ist jetzt offiziell, ich bin Peter Plate.
1: Ja, genau.
0: Also ich wurde ja vor ein paar Tagen mal auf einer Veranstaltung angesprochen, ob ich Peter Plate sei, ja, weil ich ein bisschen abgenommen habe, da sehe ich so dürre aus, ne? Mhm. Und sieh da, wir haben eine Umfrage gemacht.
1: Ja, und in der Umfrage kam raus, dass die meisten finden, dass du so aussiehst. Zum Beispiel meine Schwester hat mitgemacht und die hat gesagt, ja, er sieht dem sehr ähnlich.
0: Siehst du mal. Also, haben sie gerade große Ähnlichkeit.
1: Ja.
0: Dann kann ich mit Peter mal ein Duo aufnehmen. Normi Stolz oder so.
1: Genau, wäre doch eine Idee.
0: Jetzt gleich bei uns neue Musik von Linda Hesse.
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0: So heiß, Münchner Freiheit am Dienstagmorgen, der Tag nach Pfingsten. Ja, und eine kurze Woche liegt vor uns. Wir freuen uns besonders drauf. Hier Schlagerradio. Es ist jetzt 18 Minuten nach 5.
1: Aber man muss ja sagen, wenn man so in die Woche startet nach den Feiertagen, ist man ja noch so ein bisschen müde, ne? Ich weiß nicht, ob Sie das kennen, aber man hat das Gefühl, dass man noch nicht so ganz da ist. Da haben wir ja Glück gehabt, dass jetzt die Zwillinge-Sternzeichenzeit gestartet ist, weil das sind ja die quirligsten Sternzeichen von allen und die geben uns jetzt so ein bisschen Pep für die Woche.
0: Ja, ich kenne ein paar Zwillinge. Ja. Aber sagt man nicht, dass sie zwei Gesichter haben? Ein freundliches und ein garstiges?
1: Ja, das sagt man, weil das ja auch zwei Personen immer sind. Obwohl ich ja sagen muss, was ich bei denen mehr beobachte, ist einfach diese kommunikative Art, das Quirlige, unterhaltsam, schnelllebig.
0: Ja, aber nicht so viel verraten. Wir wollen ja später nochmal ausführlich über Zwillinge reden.
1: Genau.
0: Hier um 6.20 Uhr bei Schlagerradio. So, da müssen Sie jetzt dranbleiben. Haben Sie Pech, ja. Aber
1: genau.
0: Wir haben tolle Musik für Sie. Jetzt Sarah Zucker.
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0: 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Gleich haben wir es 6:30, Kulthit für halb jetzt Howard Carpendale.
1: Mit ihm sprechen wir auch bald im Starbesuch. Jetzt ein Hit Tür an Tür mit Alice.

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1: Ich bin Jerome Nussbaum. Kinderlose in Deutschland sollen künftig offenbar stärker in die Pflegekasse einzahlen. So plane es Bundesgesundheitsministerin Wahken im Zuge der Pflegereform, berichtet das Redaktionsnetzwerk Deutschland.
2: Die Information soll aus Koalitionskreisen gekommen sein. Demnach soll der Beitragszuschlag für Kinderlose auf 0,7 Prozentpunkte angehoben werden. Die Versicherten würden dann insgesamt einen Beitragssatz von 2,5% zahlen. Bei Versicherten mit Kindern soll es bei den bisherigen Sätzen von 1,8 bei einem und bis zu 1,3% bei drei Kindern bleiben. 1,8% übernimmt jeweils der Arbeitgeber. Ulrike Klein, Redaktion.
1: In der Diskussion um eine kürzere Bezugsdauer beim Elterngeld kommt aus der SPD immer mehr Widerstand. Der parlamentarische Geschäftsführer Wiese sagte, die Leistung sei für junge Familien sehr wichtig. Er rief Familienministerin Prien von der CDU dazu auf, in ihrem Etat in anderen Bereichen zu sparen. Auch SPD-Fraktionsvize Schmidt hatte gefordert, auf pauschale Kürzungen beim Elterngeld zu verzichten. Ähnliches war aus der Jungen Union zu hören. Bundeskanzler Merz hatte sich in der Debatte hinter Familienministerin Prien gestellt. Die US-Armee hat neue Angriffe auf den Iran geflogen. Laut Zentralkommando CENTCOM sollen dabei iranische Abschussanlagen für Raketen getroffen worden sein. Ebenso Boote, die gerade Minen verlegen wollten.
3: Mit den Angriffen sollten demnach US-Soldaten vor Bedrohungen durch die iranischen Streitkräfte geschützt werden. Iranische Medien melden mehrere Todesopfer nach einem amerikanischen Angriff auf die Insel Larak in der Straße von Hormus. Eigentlich gilt seit Anfang April eine Waffenruhe. Gestern hieß es noch von US-Außenminister Rubio, ein Abkommen zum Ende des Kriegs stehe kurz bevor. Präsident Trump gab zuletzt aber auch bekannt, seine Unterhändler angewiesen zu haben, nichts zu überstürzen. Noah Ulrich, Redaktion.
1: Auch aus Israel werden neue Angriffe gemeldet. Die Hisbollah-Miliz hat nach eigenen Angaben vom Libanon aus mehrere Ziele mit Raketen attackiert. Dabei sollen drei Armeekasernen im Norden Israels getroffen worden sein. Die Hisbollah begründete ihre Angriffe mit nach ihren Angaben israelischen Verstößen gegen die vereinbarte Waffenruhe. Der israelische Ministerpräsident Netanyahu hatte die Armee am Abend aufgefordert, ihr Vorgehen gegen die pro-iranische Hisbollah zu verstärken. Ziel sei es, die Miliz zu zerschlagen. Der SC Paderborn steigt in die erste Fußball-Bundesliga auf. Wolfsburg hat den Klassenerhalt nicht geschafft. Im Relegationsrückspiel in Paderborn gab es am Abend eine 1:2 Niederlage nach Verlängerung für die Wolfsburger. Es ist der erste Abstieg aus der Bundesliga in der Vereinsgeschichte. Das entscheidende Tor für Paderborn fiel erst in der 100. Minute.
4: Jetzt kompetent und zuverlässig das Wetter bei uns in der Region. Der Tag heute startet richtig heiter wieder mit ganz viel Sonnenschein und nur wenigen Quellwolken. Es bleibt trocken und die Tageshöchstwerte bleiben hoch und liegen bei 25 bis 29 Grad.
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0: 20 Minuten vor 6, Brinki bei Schlagerradio mit Franzin Jordi und ich gehe durch die Hölle für dich. Und wo landen wir da? Jetzt bei Maite Kelly. Kommt nämlich jetzt gleich bei uns mit einem Kuss in Paris, ja bekannt für ihre Schlüpfrigkeit in den Songs.
1: Ja genau,
0: Songs,
1: sie liebt schlüpfrige Songs zu schreiben und aber auch zu singen, wie zum Beispiel eben der Morgen danach oder eben auch gleich, den wir hören, ein Kuss in Paris. Und auf ihrem neuen Album 24/7 gibt es noch ein paar mehr davon und sie hat jetzt auch verraten, warum.
2: Ich habe immer schon sehr erotische Werke

0: geschrieben. Am Ende des Tages, interessanterweise, meine erfolgreichsten Songs sind immer geparkt mit sehr viel prickende, sinnliche Erotik.
1: Ja, ich erinnere mich auch, warum hast du nicht Nein gesagt? Ist ja auch so ein bisschen was, was sie mit Roland Kaiser erlebt hat.
2: Auf jeden Fall.
1: Hätte sie ja gesagt, komm, sag doch jetzt endlich ja.
2: Ja, genau.
1: Und los geht's. Und hier ist neue Musik von Maite, ein Kuss in Paris.

0: Gleich haben wir's 6, nämlich in genau 10 Minuten. Heute ist Dienstag, der 26. Mai, der Dienstag nach Pfingsten. Wir starten rein in eine kurze Woche hier mit Schlagerradio.
1: Das Wetter bei uns heute in Deutschland ist ein Mix aus viel Sonne, wenigen Quellwolken und Höchstwerten um die 26 bis 33 Grad.
2: Letzter Aufruf für 2 Piloten über den Brücken.
3: Check one, check two, was liegt heute an, Kollege Olu?
4: Guten Morgen, Captain. Oh, Bayern München hat mal wieder das Double geschafft.
3: Ja, und die Münchner Fans in Berlin haben ja schon gezeigt, was sie davon halten.
4: Wie meinen?
3: Ja, der Pokal war ja schon nach ein paar Minuten während des Spiels Schall und Rauch. Achtung, Cabin Crew, Fräulein Schieber, bitte ins Cockpit.
5: Ja, Captain.
3: Alles gut bei Ihnen da hinten?
5: Ja, haben Sie gewusst, die Mona Lisa war übergewichtig?
3: Gut, ist doch klar, seit Ewigkeiten von Unmengen an Öl umgeben.
5: Auf jeden Fall sind sich Wissenschaftler sicher, dass sie sogar fettleibig war.
3: Naja, so schlimm kann das nicht gewesen sein. Das würde ja den Rahmen sprengen. Und mal ehrlich, zu Da Vincis Zeiten war BMI maximal die Abkürzung für Bolognese, Mozzarella und italienische Salami, nicht?
5: Viele sagen ja auch, dass das im 16. Jahrhundert das Schönheitsideal war. Und sehr dünn zu sein, war eher ein Zeichen für Armut.
3: Ja, das waren noch Zeiten, als Ernährungscoaches eigentlich Schuldnerberater waren. Ne?
5: Hier steht, es kann sogar sein, dass Mona Lisa eine erhebliche Schilddrüsenkrankheit gehabt haben könnte. Und Diabetes und erhöhtes Cholesterin.
3: Und das Glück, dass zu dieser Zeit keine dieser Krankheiten bekannt war. Und sie hatte ein stressfreies, ruhiges Leben ohne Diät und Pillen. Und das wiederum erklärt ihr zufriedenes Lächeln, weil sie sich ja auch die Rezepte Gebühr gespart hat, nicht?
6: Entschuldigung, kennen Sie den Film Da Vinci Kotelett?
7: Nein.
3: So, Landanflug oder Tower meldet, der Wert der Mona Lisa im Louvre wird auf 1 Milliarde Euro geschätzt.
5: Wahnsinn.
3: Ja, wird wohl nach Gewicht gerechnet, ne?
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0: Hier ist der neue Schlagerradio Morgen. Inka und Norman in dieser kurzen Woche am Start für Sie. Und Rosalinde kommt auch noch. Ja, das ist das neue Lied von Kerstin Ott. Und Roland Kaiser singt Kurios.
1: 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Und wie die so ticken, das klären wir um 6.20 Uhr.
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9: Ich bin Jerome Nussbaum. Kinderlose in Deutschland sollen künftig offenbar stärker in die Pflegekasse einzahlen. So plane es Bundesgesundheitsministerin Wacken im Zuge der Pflegereform, berichtet das Redaktionsnetzwerk Deutschland.
10: Die Information soll aus Koalitionskreisen gekommen sein. Demnach soll der Beitragszuschlag für Kinderlose auf 0,7 Prozentpunkte angehoben werden. Die Versicherten würden dann insgesamt einen Beitragssatz von 2,5% zahlen. Bei Versicherten mit Kindern soll es bei den bisherigen Sätzen von 1,8 bei einem und bis zu 1,3% bei drei Kindern bleiben. 1,8% übernimmt jeweils der Arbeitgeber. Ulrike Klein, Redaktion.
9: In der Diskussion um eine kürzere Bezugsdauer beim Elterngeld kommt aus der SPD immer mehr Widerstand. Der parlamentarische Geschäftsführer Wiese sagte, die Leistung sei für junge Familien sehr wichtig. Er rief Familienministerin Prien von der CDU dazu auf, in ihrem Etat in anderen Bereichen zu sparen. Auch SPD-Fraktionsvize Schmidt hatte gefordert, auf pauschale Kürzungen beim Elterngeld zu verzichten. Ähnliches war aus der Jungen Union zu hören. Bundeskanzler Merz hatte sich in der Debatte hinter Familienministerin Prien gestellt. Die US-Armee hat neue Angriffe auf den Iran geflogen. Laut Zentralkommando CENTCOM sollen dabei iranische Abschussanlagen für Raketen getroffen worden sein. Ebenso Boote, die gerade Minen verlegen wollten.
11: Mit den Angriffen sollten demnach US-Soldaten vor Bedrohungen durch die iranischen Streitkräfte geschützt werden. Iranische Medien melden mehrere Todesopfer nach einem amerikanischen Angriff auf die Insel Larak in der Straße von Hormus. Eigentlich gilt seit Anfang April eine Waffenruhe. Gestern hieß es noch von US-Außenminister Rubio, ein Abkommen zum Ende des Kriegs stehe kurz bevor. Präsident Trump gab zuletzt aber auch bekannt, seine Unterhändler angewiesen zu haben, nichts zu überstürzen. Noah Ulrich, Redaktion.
9: Auch aus Israel werden neue Angriffe gemeldet. Die Hisbollah-Miliz hat nach eigenen Angaben vom Libanon aus mehrere Ziele mit Raketen attackiert. Dabei sollen drei Armeekasernen im Norden Israels getroffen worden sein. Die Hisbollah begründete ihre Angriffe mit nach ihren Angaben israelischen Verstößen gegen die vereinbarte Waffenruhe. Der israelische Ministerpräsident Netanyahu hatte die Armee am Abend aufgefordert, ihr Vorgehen gegen die pro-iranische Hisbollah zu verstärken. Ziel sei es, die Miliz zu zerschlagen. Der SC Paderborn steigt in die erste Fußball-Bundesliga auf. Wolfsburg hat den Klassenerhalt nicht geschafft. Im Relegationsrückspiel in Paderborn gab es am Abend eine 1:2 Niederlage nach Verlängerung für die Wolfsburger. Es ist der erste Abstieg aus der Bundesliga in der Vereinsgeschichte. Das entscheidende Tor für Paderborn fiel erst in der 100. Minute.
1: Jetzt kompetent und zuverlässig das Wetter bei uns in Deutschland. Die Schlagerradio-Wetterreporter melden 14 Grad in Köln-Bonn, 13 Grad in Hamburg, 15 Grad in Bremen, 13 Grad in Berlin, 15 Grad in Dresden, 17 Grad in Frankfurt am Main, 16 Grad in Stuttgart, 14 Grad in München und Erfurt und 16 Grad in Münster. Der Tag bei uns heute startet wieder richtig heiter. Im Laufe des Tages gibt es ganz viel Sonnenschein, nur wenige Quellwolken, es bleibt trocken. Und die Tageshöchstwerte liegen bei 25 bis 29 Grad. Morgen geht es ähnlich heiter weiter, mit viel Sonnenschein, nur wenigen Wolken, es bleibt trocken. Und die Tageshöchstwerte liegen da bei 25 bis 29 Grad.
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0: Achtung, es ist kein Montag.
1: Ja,
0: Dienstag, 4 nach 6.
1: Eine kurze Woche liegt vor uns.
0: Ja, und jetzt viel Spaß mit Uta Bresen. Hier ist Wer ist an, Sophie? Hey.

0: Guten Morgen, hier ist Schlagerradio am 10er 6.
1: Guten Morgen.
0: Das war Holland, Kaiser und Kurios an ihrem Dienstagmorgen.
1: Jetzt wird's richtig spannend für alle Dauergrübler da draußen. Eine neue Studie hat jetzt was Spannendes rausgefunden aus München, eine Studie.
0: Okay, aber was denn?
1: Das Interessante ist, sie sagen, wer zu lange nachdenkt, trifft oft die schlechtere Entscheidung. Die raten uns eher dazu, die Entscheidung aus dem Bauch heraus zu treffen.
0: Okay, aber man soll sich manche Dinge trotzdem, denke ich mal, überlegen.
1: Das
0: ich habe auch wieder eine Studie, die bestätigt, dass ich sehr schlau bin, gelesen.
1: Aha.
0: Ja, Leute, die gerne Mittagsschlaf machen, sind schlauer.
1: Aha. Okay.
0: Ja. Oh. Also sie
1: meine Schwester dann auch, die macht das auch manchmal, wenn sie da irgendwo von der Arbeit kommt, denke ich mir, ja, also ich muss sagen, Mittagsschlaf ist nicht so meins. Ich habe dann, wenn ich aufwache, das Gefühl, ich weiß nicht mehr, wer ich bin oder wo ich bin.
0: Probier das mal aus und wir testen dann nach meinem Urlaub, ob du schlauer geworden bist.
1: Okay.

0: Rosalinde.
1: Rosalinde, der aktuelle Hit von Kerstin Ott hier bei Schlagerradio. Gleich gibt's Löwenherz von Vanessa Mai. Hier sind Sie richtig, wenn Sie mit Schlager aufstehen möchten. Hier ist Schlagerradio.
2: Guten Morgen.
1: Jetzt 17 Minuten nach 6.
2: Wir sind ja jetzt schon ein paar Tage in das Sternzeichen Zwilling gestartet. Und jetzt wollen wir natürlich auch mal drüber sprechen, wie ticken die eigentlich?
1: Ja,
2: kennst
1: genau.
2: du Zwillinge?
1: Ja, ich kenne welche, aber jetzt die Promis nicht. Muss ich nachgucken.
2: Ach so, ja, da Heidi Klum zum Beispiel. Ne? Jetzt diese Woche ist ja das große Finale und die ist ja auch so ein richtiger Entertainer. Und für mich ist sie absolut der typische Zwillinge.
1: Die hat doch ADHS, meinst du, das ist zwillingstypisch?
2: Ja, aber das ist schon lustig, weil man könnte schon sagen, dass die Zwillinge so wirken, als hätten sie ADHS, weil die sind quirlig, das sind so die Schmetterlinge unter den Sternzeichen, die fliegen von einer Blüte zur nächsten, brauchen viel Abwechslung, denen wird schnell langweilig, sind aber auch wirklich unglaublich kommunikativ und deswegen muss man schon sagen, die sind nicht langweilig, aber denen wird halt schnell langweilig und deswegen kann man die auch nicht so leicht halten. Wenn sie da sind, dann sind sie wieder da, aber man muss sie einfach flattern lassen und dann kommen sie auch wieder zurück.
1: Okay, das ist also dieses Resultat eines Zwillings. Kennen Sie noch Zwillinge und haben Sie auch solche Erfahrungen gemacht mit diesen flatterhaften Zwillingen, Schmetterlingen? Sagen Sie gerne Bescheid, 08000 79 89 99 und vielleicht schicken Sie ein paar Geburtstagsgrüße raus.
2: Ach,

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2: Hier ist Schlagerradio am Dienstagmorgen. Es ist 6.30 Uhr.
3: Russland plant offenbar weitere massive Angriffe auf die ukrainische Hauptstadt Kiew und die Lage im Ukraine-Krieg hat sich übers Wochenende noch einmal verschärft. Welche Berichte kommen denn von Deutsche Rum in den Schlager-Radio-Nachrichten?
4: Zum ersten Mal hat Russland die Hyperschallrakete Oreshnik auf die Region Kiew abgefeuert. Bei der Angriffswelle vom Samstag wurden laut dem ukrainischen Präsidenten Selenskyj mindestens 4 Menschen getötet. In Kiew wurden auch das ARD-Studio und das Büro der Deutschen Welle teilweise zerstört. Nun hat Moskau Ausländer und Mitarbeiter diplomatischer Vertretungen aufgefordert, Kiew zu verlassen, angesichts bevorstehender neuer Angriffe. Auch der Iran-Krieg läuft trotz friedlicher Anzeichen vom Wochenende weiter. Trotz der noch immer geltenden Waffenruhe seit Anfang April hat die US-Armee neue Angriffe auf den Iran geflogen. Laut Zentralkommando CENTCOM sollen dabei Abschussanlagen für Raketen getroffen worden sein, ebenso Boote, die gerade Minen verlegen wollten. Teheran bestätigt Angriffe auf die Insel Larak in der Straße von Hormuz. Hoffnungen auf ein Kriegsende hatten gestern noch zu deutlichen Kurssprüngen an den Börsen geführt und auch zu sinkenden Ölpreisen.
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4: Ein Zug mit fast 600 Menschen ist in Buchholz in Niedersachsen evakuiert worden. Der Lokführer hatte einen Oberleitungsschaden auf der Strecke zwischen Bremen und Hamburg bemerkt. Die Reisenden mussten aussteigen und mit Bussen weiterfahren. In keinem anderen Bundesland fühlen sich die Menschen so gut versorgt wie in Nordrhein-Westfalen, darunter mit Ärzten, dem öffentlichen Nahverkehr und auch Schulen und Kitas. Im bundesweiten Vergleich durch das Institut der deutschen Wirtschaft erreichten 86% der NRW-Kommunen ein sehr gut oder gut.
3: Jetzt kompetent und zuverlässig das Wetter bei uns in der Region. Der Tag heute startet richtig heiter wieder mit ganz viel Sonnenschein und nur wenigen Quellwolken. Es bleibt trocken und die Tageshöchstwerte bleiben hoch und liegen bei 25 bis 29 Grad.
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0: und 39 haben wir es. Schönen guten Morgen, nicht am Dienstag. Hier ist Schlagerradio, hör auf dein Herz. Es ist der Dienstag, der sich heute wie ein Montag anfühlt. Ja,
1: ja, aber dafür haben wir eine Viertageswoche, finde ich auch super.
0: Ja, ist ja schön. Und ich finde ja, dass ich das schönste Pfingstfest aller Zeiten hatte, weil das Wetter endlich mal gestimmt hat.
1: Das war ja wohl einfach nur wundervoll. Also es waren ja wirklich 30 Grad. Ein bisschen zu heiß wahrscheinlich für manche.
0: In der Sonne. Wenn man im Schatten gesessen hat, war alles gut.
1: Da, da wehte noch so leicht der Wind. Ne?
0: Ich habe draußen im Freien gekocht, den ganzen Tag da verbracht. Ja, entspannt, gefaulenzt.
1: Gegrillt oder gekocht?
0: Ja, ja, nee, tatsächlich gekocht. Ach so. Ich hatte da so eine kleine mobile Herdplatte und da habe ich dann meinen Lachs drauf gemacht und Kartoffelbrei.
1: Ach toll.
0: Weil ich dachte, naja, Wurst hängt mir jetzt zum Hals raus.
1: Ah ja, Lachs ist aber auch nicht schlecht. Und wir waren auf einer Weinwanderung. Bei uns in der Heimat ist der Weinfrühling und dann wandert man durch die Weinberge. Da sind ganz, ganz viele Leute auch aus den Städten, ne? Rumherum, Köln, Düsseldorf und so. Und da war richtig viel los. Aber es war natürlich sehr heiß, weil das sind natürlich in den Bergen. Und dann wird da noch Wein ausgetrunken in so kleinen, sag ich mal, Häuschen. Und es war schon richtig schön bei dem Wetter. Blauer Himmel, Weinberge.
0: Kann man durchaus vorstellen. Ja. Aber Inka kann ich mir natürlich nicht auf einer Wanderung vorstellen, aber eine Weinwanderung.
1: Nö, es war

0: nur zwei Stände. Man kann ja auch 10 oder so machen oder 12, aber es ist dann bei 2 geblieben. Das reicht.
1: Okay. Jetzt haben wir hier jemanden, der jetzt am Wochenende auch beim Schlager-Olymp mit dabei ist. Er wird neben unserem Schlager-Radiostar Kavila wird er dabei sein. Daniel Schelan. Hier ist eine ganz neue Nummer, Jackentasche. Egal.

0: 6:46 Uhr haben wir es. Hier ist Schlagerradio, gleich mit dem Klassiker von Matthias Reim.
1: Das Wetter bei uns heute in Deutschland ist ein Mix aus viel Sonne, wenigen Quellwolken und Höchstwerten um die 26 bis 33 Grad.
0: Und jetzt Zeit für die ersten Hörer des Tages. Sternzeichen Zwillinge startet. Kennen Sie da jemanden? Na ganz bestimmt. Marilyn Monroe, ja. Nicole Kidman, Angelina Jolie. Also wenn man Zwilling ist, ist man eine gut aussehende Frau.
1: Scheinbar Heidi Klum ist auch Zwilling, also kann man nur bestätigen.
0: Passt hier wahrscheinlich,
1: auf jeden Fall.
0: Und wen kennen Sie noch so?
1: Marina hat sich bei uns gemeldet und geschrieben, hi, ich bin selbst Zwilling und ich bin mal so, aber immer positiv und lebensfroh. Mhm.
0: Kontaktfreudige, so. Charmant und aufgeweckte Art, das habe ich so gelesen, gehört genau. Zum Sternzeichen Zwillinge.
1: Ja, das kann man bestätigen. Und Janine hat geschrieben, meine große Tochter und mein Bruder sind Zwillinge. Wie ticken die? Anders passt, glaube ich, am besten.
0: Okay, sind sie doch so seltsam. Mit zwei Gesichtern, einmal so.
1: Ne? Das kann übrigens Katrin auch bestätigen. Sie hat geschrieben, ich bin ein Zwilling, gutmütig und immer für andere da, vergesse mich dabei aber oft selbst. Ich liebe Geselligkeit und bin gerne bei Volksfesten oder sonstigem draußen, also bei Aktionen. Hm? Mein anderer Zwilling schreit aber in letzter Zeit ganz schön oft nach Ruhe und dann sitze ich einfach nur alleine in meinem Garten.
0: Kann ja auch nicht schaden, tut ja auch mal gut.
1: Genau.
0: Dankeschön, dass Sie mitmachen hier bei Schlagerradio an der 08000 79 89 99. Die Nummer direkt hier zu uns ins Studio.

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0: Guten Morgen, eigentlich am Dienstag. Hier ist der neue Schlager Radio Morgen mit Inka und Norman. Gleich gibt's Alemania, der neue Hit von Christine Stark. Außerdem Beatrice Egli dabei und ein Duett von Helene Fischer mit Unheilig. Wir sind so in der Helene Fischer-Woche. Ja. Am Freitag kommt ihr neues Lied raus.
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7: Ich bin Jerome Nussbaum. Kinderlose in Deutschland sollen künftig offenbar stärker in die Pflegekasse einzahlen. So plane es Bundesgesundheitsministerin Wacken im Zuge der Pflegereform, berichtet das Redaktionsnetzwerk Deutschland.
8: Die Information soll aus Koalitionskreisen gekommen sein. Demnach soll der Beitragszuschlag für Kinderlose auf 0,7 Prozentpunkte angehoben werden. Die Versicherten würden dann insgesamt einen Beitragssatz von 2,5% zahlen. Bei Versicherten mit Kindern soll es bei den bisherigen Sätzen von 1,8 bei einem und bis zu 1,3% bei 3 Kindern bleiben. 1,8% übernimmt jeweils der Arbeitgeber. Ulrike Klein, Redaktion.
7: In der Diskussion um eine kürzere Bezugsdauer beim Elterngeld kommt aus der SPD immer mehr Widerstand. Der parlamentarische Geschäftsführer Wiese sagte, die Leistung sei für junge Familien sehr wichtig. Er rief Familienministerin Prien von der CDU dazu auf, in ihrem Etat in anderen Bereichen zu sparen. Auch SPD-Fraktionsvize Schmidt hatte gefordert, auf pauschale Kürzungen beim Elterngeld zu verzichten. Ähnliches war aus der Jungen Union zu hören. Bundeskanzler Merz hatte sich in der Debatte hinter Familienministerin Prien gestellt. Die US-Armee hat neue Angriffe auf den Iran geflogen. Laut Zentralkommando CENTCOM sollen dabei iranische Abschussanlagen für Raketen getroffen worden sein. Ebenso Boote, die gerade Minen verlegen wollten.
9: Mit den Angriffen sollten demnach US-Soldaten vor Bedrohungen durch die iranischen Streitkräfte geschützt werden. Iranische Medien melden mehrere Todesopfer nach einem amerikanischen Angriff auf die Insel Larak in der Straße von Hormus. Eigentlich gilt seit Anfang April eine Waffenruhe. Gestern hieß es noch von US-Außenminister Rubio, ein Abkommen zum Ende des Kriegs stehe kurz bevor. Präsident Trump gab zuletzt aber auch bekannt, seine Unterhändler angewiesen zu haben, nichts zu überstürzen. Noah Ulrich, Redaktion.
7: Auch aus Israel werden neue Angriffe gemeldet. Die Hisbollah-Miliz hat nach eigenen Angaben vom Libanon aus mehrere Ziele mit Raketen attackiert. Dabei sollen 3 Armeekasernen im Norden Israels getroffen worden sein. Die Hisbollah begründete ihre Angriffe mit nach ihren Angaben israelischen Verstößen gegen die vereinbarte Waffenruhe. Der israelische Ministerpräsident Netanyahu hatte die Armee am Abend aufgefordert, ihr Vorgehen gegen die pro-iranische Hisbollah zu verstärken. Ziel sei es, die Miliz zu zerschlagen. Der SC Paderborn steigt in die erste Fußball-Bundesliga auf. Wolfsburg hat den Klassenerhalt nicht geschafft. Im Relegationsrückspiel in Paderborn gab es am Abend eine 1:2-Niederlage nach Verlängerung für die Wolfsburger. Es ist der erste Abstieg aus der Bundesliga in der Vereinsgeschichte. Das entscheidende Tor für Paderborn fiel erst in der 100. Minute.
1: Jetzt kompetent und zuverlässig das Wetter bei uns in Deutschland. Die Schlagerradio-Wetterreporter melden 14 Grad in Köln-Bonn, 13 Grad in Hamburg, 15 Grad in Bremen, 13 Grad in Berlin, 15 Grad in Dresden, 17 Grad in Frankfurt am Main, 16 Grad in Stuttgart, 14 Grad in München und Erfurt und 16 Grad in Münster. Der Tag bei uns heute startet wieder richtig heiter. Im Laufe des Tages gibt es ganz viel Sonnenschein, nur wenige Quellwolken, es bleibt trocken. Und die Tageshöchstwerte liegen bei 25 bis 29 Grad. Morgen geht es ähnlich heiter weiter mit viel Sonnenschein, nur wenigen Wolken, es bleibt trocken. Und die Tageshöchstwerte liegen da bei 25 bis 29 Grad.
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0: Schönen Dienstag, wir haben 7:04.
1: Guten Morgen, wir schicken Sie mit positiver Energie in den Tag.
0: Jetzt gleich neue Musik von Christian Stark und Eloy de Jong ist dabei. Hey.

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1: Jesus verspricht nach Lukas, Kapitel 12, Vers 7, bei dir ist sogar jedes Haar auf dem Kopf gezählt. 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

0: Schlagerradio, hör auf dein Herz, wir haben es 10 Minuten nach 7.
1: Guten Morgen.
0: Das war Christin Stark mit Alemania, das ist die Antwort auf...
1: Nach Barcelona, den nehme ich auch.
0: Nee, wir bleiben in Alemania.
1: Na gut.
0: So muss das sein.
1: Wie oft ändern Sie eigentlich Ihren Handy-Hintergrund? Manche haben ja da immer so tolle Fotos oder von Ihrem Partner, von Ihrer Partnerin. Manche aber auch Ihren Hund oder vielleicht auch einfach nur was
0: ja,
1: Neutrales.
0: Ja, ich habe auch ein Foto, genau.
1: Ja, was hast du?
0: Was
1: hast
0: du
1: von? Ah ja, ich habe ehrlich gesagt gar nichts. Ich bin so ein richtiger Langweiler.
0: Ah ja?
1: Ich habe einfach nur schwarz. Traurig, oder?
0: Und was ist das für ein Klecks da? An Fettfinger.
1: Achso, nee. Ja, das ist wahrscheinlich nicht sauber. Aber auf jeden Fall ist der Hintergrund bei mir so ein bisschen schwarz. Also eigentlich nicht so kreativ.
0: Dann würde ich jetzt mal sagen, eine düstere Seele liegt in ihr drin, oder?
1: Das ist das Skorpion-Ding bei mir. Wir sind ja, wir mögen ja schwarz.
0: Okay, und was steckt jetzt an diesen Hintergrundbildern drin? Wer hat ein Familienfoto auch jetzt mal? Handys hoch?
1: Ja, ihr müsst jetzt alle mal ihre Handybilder schicken. Also Psychologen sagen, wer ständig neue Bilder einstellt, liebt oft Veränderung, Abwechslung und Selbstausdruck. Wer dagegen jahrelang dasselbe Foto behält, gilt eher als beständig und routiniert.
0: Das bin eher ich, aber weil ich auch nur zu blöd bin, es zu wechseln.
1: Ja, das kann auch sein.
0: Einmal gemacht, ich weiß nicht mehr, wie das geht.
1: Aber das Motiv selbst macht auch noch einiges aus. Ne? Familienfotos stehen eher für emotionale Menschen. Minimalistische Standardhintergründe, wie meins jetzt zum Beispiel, ja, eher für pragmatische Menschen. Ich würde jetzt eigentlich nicht sagen, dass ich pragmatisch bin, aber lustig. Also das soll anscheinend, sagen Psychologen, schon einiges ausmachen.
0: Mach doch jetzt mal ein Foto von mir einfach drauf.
1: Ja, unbedingt. Ich sehe dich schon früh genug, mal morgen, das ist schon, ich muss erstmal wach werden.

0: 19 Minuten nach 7, so gleich geht's los. 1000 Euro warten auf Sie im ABC-Morgen-Quiz. In 30 Sekunden 10 Fragen richtig beantworten, immer mit dem gleichen Anfangsbuchstaben. Und wenn Sie das schaffen, gibt es die 1000 Euro. In dieser kurzen Woche Ihre Chance jetzt ABC an die 08079 89 99 schicken.
1: Das Wetter bei uns heute in Deutschland ist ein Mix aus viel Sonne, wenigen Quellwolken und Höchstwerten um die 26 bis 33 Grad.
2: Letzter Aufruf für zwei Piloten über den Brücken.
3: Check, one, check, two. Was liegt heute an, Kollege Olo?
4: Guten Morgen, Captain. Oh, Bayern München hat mal wieder das Double geschafft.
3: Ja, und die Münchner Fans in Berlin haben ja schon gezeigt, was sie davon halten.
4: Wie meinen?
3: Ja, der Pokal war ja schon nach ein paar Minuten während des Spiels Schall und Rauch. Achtung, Kevin, Crew, Fräulein Schieber mit ins Cockpit.
5: Ja, Captain.
3: Alles gut bei Ihnen da hinten?
5: Ja, haben Sie gewusst, die Mona Lisa war übergewichtig?
3: Gut, ist doch klar, seit Ewigkeiten von Unmengen an Öl umgeben.
5: Ja, auf jeden Fall sind sich Wissenschaftler sicher, dass sie sogar fettleibig war.
3: Naja, so schlimm kann das nicht gewesen sein. Das würde ja den Rahmen sprengen. Und mal ehrlich, zu Da Vincis Zeiten war BMI maximal die Abkürzung für Bolognese, Mozzarella und italienische Salami, nicht?
5: Viele sagen ja auch, dass das im 16. Jahrhundert das Schönheitsideal war. Und sehr dünn zu sein, war eher ein Zeichen für Armut.
3: Ja, das waren noch Zeiten, als Ernährungscoaches eigentlich Schuldnerberater waren.
5: Ne? Hier steht, es kann sogar sein, dass Mona Lisa eine erhebliche Schilddrüsenkrankheit gehabt haben könnte. Und Diabetes und erhöhtes Cholesterin.
3: Und das Glück, dass zu dieser Zeit keine dieser Krankheiten bekannt war. Und sie hatte ein stressfreies, ruhiges Leben ohne Diät und Pillen. Und das wiederum erklärt ihr zufriedenes Lächeln, weil sie sich ja auch die Rezeptgebühr gespart hat, nicht?
5: Entschuldigung, kennen Sie den Film Da Vinci Kotelett?
6: Nein.
3: So, Landanflug oder Tower meldet, der Wert der Mona Lisa im Louvre wird auf 1 Milliarde Euro geschätzt.
5: Wahnsinn.
3: Ja, wird wohl nach Gewicht gerechnet, ne?
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4: Gleich 19:30, Kulthit vor 20:30, Christina Bach.
5: Für sie gibt es jetzt erst ein Cappuccino.
4: Und dann Bino.
5: Ja, vielleicht.

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6: Russland plant offenbar weitere massive Angriffe auf die ukrainische Hauptstadt Kiew und die Lage im Ukraine-Krieg hat sich übers Wochenende noch einmal verschärft. Welche Berichte kommen denn von Deutscherom in den Schlager-Radio-Nachrichten?
7: Zum ersten Mal hat Russland die Hyperschallrakete Oreshnik auf die Region Kiew abgefeuert. Bei der Angriffswelle vom Samstag wurden laut dem ukrainischen Präsidenten Selenskyj mindestens 4 Menschen getötet. In Kiew wurden auch das ARD-Studio und das Büro der Deutschen Welle teilweise zerstört. Nun hat Moskau Ausländer und Mitarbeiter diplomatischer Vertretungen aufgefordert, Kiew zu verlassen, angesichts bevorstehender neuer Angriffe. Auch der Iran-Krieg läuft trotz friedlicher Anzeichen vom Wochenende weiter. Trotz der noch immer geltenden Waffenruhe seit Anfang April hat die US-Armee neue Angriffe auf den Iran geflogen. Laut Zentralkommando CENTCOM sollen dabei Abschussanlagen für Raketen getroffen worden sein, ebenso Boote, die gerade Minen verlegen wollten. Teheran bestätigt Angriffe auf die Insel Larak in der Straße von Hormuz. Hoffnungen auf ein Kriegsende hatten gestern noch zu deutlichen Kurssprüngen an den Börsen geführt und auch zu sinkenden Ölpreisen.
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7: Ein Zug mit fast 600 Menschen ist in Buchholz in Niedersachsen evakuiert worden. Der Lokführer hatte einen Oberleitungsschaden auf der Strecke zwischen Bremen und Hamburg bemerkt. Die Reisenden mussten aussteigen und mit Bussen weiterfahren. In keinem anderen Bundesland fühlen sich die Menschen so gut versorgt wie in Nordrhein-Westfalen, darunter mit Ärzten, dem öffentlichen Nahverkehr und auch Schulen und Kitas. Im bundesweiten Vergleich durch das Institut der Deutschen Wirtschaft erreichten 86% der NRW-Kommunen ein sehr gut oder gut.
6: Jetzt kompetent und zuverlässig das Wetter bei uns in der Region. Der Tag heute startet richtig heiter wieder mit ganz viel Sonnenschein und nur wenigen Quellwolken. Es bleibt trocken und die Tageshöchstwerte bleiben hoch und liegen bei 25 bis 29 Grad.
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0: Marianne Rosenberg zum Start in diesen Dienstagmorgen. 7.39 Uhr haben wir es jetzt und wir haben noch in den nächsten 10 Minuten wieder die aktuelle Nummer 1 aus unseren Top 50 der Schlager-Radio-Hitparade. Joey Heindle mit Schwer zu erklären. Words ist ein absoluter Kanal, ja, ne? Freue mich auf die.
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2: Guten Morgen, Silvia ist bei uns, hallo.
0: Herzlich willkommen.
3: Hallo.
2: Wie war denn dein Pfingstfest? Was hast du gemacht?
3: Ach, ich war in Polen.
2: Ach, ui, schön.
0: Gab es da was Preiswertes, was Schönes, was du mir empfehlen kannst?
3: Naja, Spargel, schmeckt ja mal sehr gut.
2: Toll, ja.
0: Und der ist ja preiswerter, ne?
3: Der ist preiswerter und schmeckt auch sehr gut. Mhm. Und große Auswahl, Erdbeeren und dann wollen wir noch schön essen.
2: Ach, das klingt ja nach einem schönen Pfingstfest.
3: Weil
2: ja.
3: Mein Nachbar hat mich eingeladen, der hat mich Geburtstag gehabt.
2: Ah,
3: ich fahren wir doch schnell mal
2: hoch. Ja, dann wird das, wird das doch nicht langweilig, das Pfingstfest.
0: Der Nachbar ist
2: sehr
0: so ein
2: schön.
0: Typ wie ich, der sagt, ah, dann gehen wir mal preiswert schön essen.
2: Ja,
0: essen
2: ja. Ja, aber.
3: Ja, ja, ja.
0: Aber gut, ja. Wenn es schön war und Spaß gemacht hat und nicht zu lange man an der Grenze stehen musste, ist das natürlich herrlich. Silvia,
3: ja.
0: Jetzt haben wir aber 1.000 Euro für dich. Da kannst du jetzt den Nachbarn damit einladen.
2: Zum Beispiel, ja.
0: Ja, also in 30 Sekunden 10 Fragen richtig beantworten, immer mit dem gleichen Anfangsbuchstaben. Und diesmal ist es der Buchstabe T wie Theodor.
2: Mhm. Ja. Bist du da bereit?
3: Ja, natürlich.
2: Dann ganz viel Glück.
0: Und los geht es mit einer Hunderasse.
3: Teckel.
2: Mädchenname?
3: Tina.
0: Tier.
3: Teufelsrochen.
2: Stadt in Deutschland?
3: Tübingen.
0: Bekleidungsstück?
3: T-Shirt.
2: Beruf?
3: Traktorenfahrer.
0: Land?
3: Thailand.
2: Märchen-Comic-Figur?

0: du warst sehr schnell. Du warst sehr gut.
1: Ja, du warst gut. Ich meine, ja. Traktorfahrer war ein bisschen lustig. Ich weiß jetzt nicht, aber ja, ansonsten wären es auf jeden Fall 7 von 10.
0: Auch Teufelsrochen fand ich spannend.
1: Ja, da muss man erstmal drauf kommen, ne?
0: Tiger wäre vielleicht eine einfache Variante gewesen.
1: Wäre ein bisschen einfacher gewesen, ja. Aber gut.
0: Du kommst auch Eberswalde, ne? Die haben doch da auch Tiger im Zoo.
2: Ja, ja.
0: Siehst du?
1: Aber gut, es waren...
0: Wenn du nächstes Mal durch den Zoo in Eberswalde gehst, machst du das ABC morgen, lernst jedes Tier.
1: Genau.
2: Na, die Bundestieren hat jeder vom Zoo entfernt.
0: Genau.
1: Ach ja, dann hast du die bestimmt schon gesehen, die Tiger, ne?
0: Ich glaube, diesen Sommer kommen wir da auch wieder vorbei und machen da unsere Sommertour.
1: Ja. Ach ja, genau.
0: Lass uns mal überraschen. Ja, Mensch, ja. Silvia, für dich hat es jetzt nicht für die 1000 Euro gereicht, aber für ein super Outfit für den nächsten Polo-Such.
1: Genau, du bekommst die rote Schlager-Radio-Sonnenbrille mit den Herzen. Und ich meine, bei dem wunderschönen Wetter kann man die doch super tragen.
0: Herzlichen Glückwunsch. Oh,
2: da freue ich mich auch.
1: Ja, viel Spaß damit.
0: Bitteschön. Empfehl uns weiter, Silvia, Dankeschön fürs Einschalten in Eberswalde. Da jetzt ja auch im Digitalradio DAB+, beste Empfangsqualität, da kann man richtig viel Spaß mit uns haben.
1: Und wer morgen bei unserem ABC-Morgenquiz dabei sein will um 7.40 Uhr, schicken Sie noch schnell eine WhatsApp mit dem Stichwort ABC und Ihrem Wohnort an die 08079 89 99.

0: Barre, unsere Nummer 1 aus den Top 50. Joy Heindle, schwer zu erklären, die deutsche Version des 82er F.A. Davids Hits Words. Und Joy hat uns ja erzählt, dass er richtig aufgeregt war, da den Zuschlag zu bekommen, dass er das auf Deutsch singen kann. So, aber jetzt kommen wir zu den wichtigen Themen.
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0: Was ist los in der Welt der Reichen und Schönen? Jetzt die Promi-News bei uns.
2: Bei Stefan Moss ist gerade einiges los. Wir hatten schon drüber gesprochen. Seine Show Immer wieder sonntags wird abgesetzt. Und er hat den Grund für mehrere kurzfristige Terminabsagen öffentlich gemacht. Seine Partnerin Eva Luginger musste wegen einer Vorstufe von Gebärmutterhalskrebs längere Zeit in die Klinik. Aber sie wurde inzwischen operiert und die blicken gemeinsam wieder positiv nach vorne. Und es gibt noch mehr positive Nachrichten von ihm, denn er hat sich wohl mit seinen beiden jüngsten Kindern Paula und Valentin versöhnt. Und nach Jahren mit schwierigem Kontakt haben die beiden sich wohl per WhatsApp-Nachricht gemeldet. Das hatte der Bild verraten. Und heute beschreibt er das Verhältnis als herzlich und eng.
0: Micky Krause ist zurück, pünktlich zur Ballermann- und Party-Saison. Und die Nummer soll anders klingen als alle anderen, hat er gesagt. Ne, muss man mal reinhören.
3: Er macht sein Ding.
0: Gut, dann kann ich mir durchaus vorstellen, dass alle mitsingen. Ding, ding, ding, yeah, ding. Sieht aus auf dem Foto wie Meister Proper, nur mit Haaren.
2: Ja, das ist auf jeden Fall ganz lustig, das Bild.
0: Ja, auf alle Fälle. Also wir freuen uns auf die Partysaison und wie Sie Micky Krause live erleben können. Hautnah mit Schlagerradio, das verraten wir Ihnen am Freitag.
2: Ja, und Schlager trifft auf Punkrock und ganz Deutschland fragt sich, wie klingt das denn bitte? Schlager-Ikone Vicky Leandros hat gemeinsam mit die Toten Hosen ihren Kulthit Ich liebe das Leben neu aufgenommen. Und das ungewöhnliche Duett erscheint auf dem Abschiedsalbum der Band rund um Frontman Campino. Und die Hosen sprechen von einem denkwürdigen Tag im Studio. Ja, und Vicky Leandros war nach eigener Aussage sofort begeistert. Und ab Freitag gibt's den Song offiziell zu hören.
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0: 4 Minuten vor 8.
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0: Hier ist der neue Schlagerradio Morgen mit Inka, Norman und einem Rohdiamanten. Ja, das ist das neue Lied von Vanessa Mai. Außerdem Feuerherz und Claudia Jung.
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3: Ich bin Jerome Nussbaum. Russland bereitet offenbar eine weitere Angriffswelle auf Kiew vor. Der Kreml fordert Ausländer und Mitarbeiter diplomatischer Vertretungen auf, die ukrainische Hauptstadt zu verlassen.
4: Damit verschärft sich die Lage im Ukraine-Krieg immer weiter. Zum ersten Mal hatte Russland am Samstag die Hyperschallrakete Oreshnik auf die Region Kiew abgefeuert. Bei den Angriffen wurden laut dem ukrainischen Präsidenten Zelensky mindestens 4 Menschen getötet. In Kiew wurden auch das ARD-Studio und das Büro der Deutschen Welle teilweise zerstört. Erst gestern wurden weitere Angriffe unter anderem auf Saporischschja gemeldet. Die Ukraine selbst hatte Gegenangriffe unter anderem auf russische besetzte Gebiete im Osten des Landes gestartet. Noah Ulrich, Redaktion.
3: Die Vertretungen der Europäischen Union in der Ukraine haben inzwischen erklärt, sich von den russischen Drohungen nicht einschüchtern zu lassen. Aufforderungen, das diplomatische Personal aus Kiew abzuziehen, wurden abgewiesen. Russland wolle mit seinen Warnungen nur Panik verbreiten und die Ukraine isolieren, sagte die Leiterin der EU-Vertretung vor Ort. Auch das ukrainische Außenministerium ruft die Verbündeten auf, zu bleiben. Im Iran-Krieg schwinden Hoffnungen auf ein baldiges Friedensabkommen wieder nach neuen Angriffen der US-Armee in der Straße von Hormuz. Ziel waren laut Zentralkommando CENTCOM Raketenabschussrampen und auch Boote, die gerade Minen verlegt haben sollen. Vorher hieß es noch, dass die USA und der Iran weiter über eine Öffnung der wichtigen Öltransportroute verhandeln. Ende Juni sollen wieder alle Schiffe die Meerenge im Persischen Golf passieren können. Hoffnungen darauf hatten gestern zu deutlichen Kurssprüngen an den Börsen geführt und auch zu sinkenden Ölpreisen. Bundesgesundheitsministerin Wagen plant offenbar, Kinderlose bei der Pflegeversicherung stärker zu belasten. Dies gehöre laut Redaktionsnetzwerk Deutschland zu ihrer Pflegereform.
5: Wagen will ihren Gesetzentwurf noch vor der Sommerpause vorlegen. Ohne die Reform würde nach ihren Angaben für die kommenden beiden Jahre ein Defizit von insgesamt 22,5 Milliarden Euro stehen. Demnach soll der Beitragszuschlag für Versicherte ohne Kinder auf 0,7 Prozentpunkte steigen. Ab einem Alter von 23 Jahren wäre dann ein Beitragssatz von 4,3% fällig. Bei Versicherten mit Kindern bleibe es dagegen bei den bisherigen Sätzen von bis zu 3,6%. 1,8% übernimmt jeweils der Arbeitgeber. Ulrike Klein, Redaktion.
3: Zum ersten Mal in der Vereinsgeschichte steigt Wolfsburg in die zweite Fußball-Bundesliga ab. Der SC Paderborn hat dagegen den Aufstieg geschafft. Er besiegte Wolfsburg im Relegationsrückspiel am Abend zu Hause mit 2:1 nach Verlängerung. Heute Abend spielt Drittligist Rot-Weiß Essen um den Aufstieg gegen Greuther Fürth. Das Hinspiel hatte Fürth 0:1 verloren.
1: Jetzt kompetent und zuverlässig das Wetter bei uns in Deutschland. Die Schlagerradio-Wetterreporter melden 23 Grad in Köln-Bonn, 21 Grad in Hamburg, Bremen und Berlin, 23 Grad in Dresden und Frankfurt am Main, 22 Grad in Stuttgart, München, Erfurt und auch 22 Grad in Münster. Der Tag bei uns heute startet wieder richtig heiter. Im Laufe des Tages gibt es ganz viel Sonnenschein, nur wenige Quellwolken. Es bleibt trocken und die Tageshöchstwerte liegen bei 25 bis 29 Grad. Morgen geht es ähnlich heiter weiter mit viel Sonnenschein, nur wenigen Wolken. Es bleibt trocken und die Tageshöchstwerte liegen bei 22 bis 27 Grad.
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6: Achtung, Achtung, heute ist Dienstag und nicht Montag.
1: Ja, und bei uns ist gute Laune an diesem Tag garantiert.
0: Ja, wir haben es jetzt 4 Minuten.

0: Maggie Rileys Mega-Hit auf Deutsch bei uns, Claudia Jung. Wenn wir uns berühren, es ist 10 Minuten nach 8.
1: Guten Morgen.
0: Aufstehen mit uns, hier ist Schlagerradio, hör auf dein Herz.
1: Ja, jetzt wird's richtig spannend für alle Dauergrübler da draußen.
0: Mhm.
1: Eine neue Studie hat jetzt was Spannendes rausgefunden aus München, eine Studie.
0: Okay, was denn?
1: Das Interessante ist, sie sagen, wer zu lange nachdenkt, trifft oft die schlechtere Entscheidung. Die raten uns eher dazu, die Entscheidung aus dem Bauch herauszutreffen.
0: Okay, aber man soll sich manche Dinge trotzdem, denke ich mal, überlegen.
1: Das
0: ich habe auch wieder
1: Frage.
0: Eine Studie, die bestätigt, dass ich sehr schlau bin, gelesen.
1: Aha.
0: Ja, Leute, die gerne Mittagsschlaf machen, sind schlauer.
1: Ah,
0: ja.
1: Okay.
0: Oh. Also,
1: meine Schwester dann auch, die macht das auch manchmal, wenn sie da irgendwo von der Arbeit kommt, denke ich mir, ja, also ich muss sagen, Mittagsschlaf ist nicht so meins. Ich habe dann, wenn ich aufwache, das Gefühl, ich weiß nicht mehr, wer ich bin oder wo ich bin.
0: Probier das mal aus und wir testen dann nach meinem Urlaub, ob du schlauer geworden bist.
1: Okay.

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1: Vanessa Mai mit Rohdiamant. Neulich bei uns im Interview, also vor sehr kurzer Zeit, ja. Gibt's zum Nachhören für Sie jetzt auf schlagerradio.de. Einfach mal reinklicken. 19 Minuten nach 8. Hier Schlagerradio jetzt zu unserer Ernährungsmedizinerin Daniela Kilkowski. Hallo.
2: Guten Morgen.
3: Guten Morgen, Daniela. Welche Ernährungsmythen gibt es eigentlich, die vielleicht nicht so gut sind?
2: Na, die hartnäckigsten Ernährungsmythen, die wir auch jeden Tag wieder in die Praxis hineingetragen bekommen, ist die Erklärung, wenig essen, viel bewegen, ja. Und die zweiten Ernährungsmythen sind, oder ein ganz wesentlicher ist, die Kohlenhydrate einzusparen, Low Carb zu essen. Mhm. Was auch Quatsch ist, wir brauchen die Kohlenhydrate, um eine gute Fettverbrennung zu haben. Ein weiterer Mythos ist, spare Fett. Ja, das haben nun wirklich mehrere Studien eindeutig belegt, dass die Fette nicht das sind, was uns wirklich dick macht. Ja, und wir brauchen natürlich auch die Fette, um bestimmte Vitamine aufzubauen, Vitamine aufzunehmen. Und ein weiterer Ernährungsmythos ist beispielsweise lange Diäten zu machen, ja, also sich lange auf eine Gewichtsreduktion einzulassen, wenn du zum Beispiel 20 Kilo verlieren möchtest. Ja, das sind schon mal die wichtigsten, ja, die mir einfallen.
1: Dankeschön, Daniela, für die tollen Tipps. Wenn Sie jetzt glauben, Tiramisu wäre jetzt die perfekte Lösung. Ja, ja, fettig, Kohlenhydrate und kann man ewig essen.
3: Genau.
1: Nein, das ist auch nicht gemeint damit. Deshalb müssen Sie mehr Tipps hören von Daniela. Gibt's bei uns auf schlagerradio.de.

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13: Schlagerradio-Tipp. Zu einem Filmabend gehören auch Chips oder Salzstangen. Blöd, wenn sie beim vergangenen Mal nicht ordentlich weggelegt wurden. Jetzt sind sie pappig und schmecken nicht mehr. Legen Sie Ihre Chips für einige Minuten in den Ofen. Die Feuchtigkeit wird so den Chips entzogen und sie sind wieder knusprig.
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15: Wer keine Kinder hat, soll künftig stärker in die Pflegeversicherung einzahlen. Bundesgesundheitsministerin Waken plant das offenbar. Woher kommen denn die Berichte, Jerome, in den Schlagerradio-Nachrichten?
16: Das Redaktionsnetzwerk Deutschland beruft sich dabei auf Koalitionskreise, wonach Kinderlose im Zuge der Pflegereform stärker belastet werden sollen. Demnach soll der Beitragszuschlag um 0,1 Prozentpunkte steigen. Versicherte ohne Kinder würden dann einen Satz von 4,3% in die Pflegekasse einzahlen. Bei Versicherten mit Kindern bleibe es dagegen bei den bisherigen Beitragssätzen von bis zu 3,6%, je nachdem, wie viele Kinder man hat. 1,8% übernimmt jeweils der Arbeitgeber. Waken will ihren Gesetzentwurf noch vor der Sommerpause vorliegen. Diskussionen innerhalb der schwarz-roten Koalition gibt es noch beim Elterngeld. Familienministerin Prien von der CDU will die Bezugsdauer kürzen. Der parlamentarische SPD-Geschäftsführer Wiese lehnt das ab und sagte, die Leistung sei für junge Familien sehr wichtig. Er rief Familienministerin Prien auf, in ihrem Etat in anderen Bereichen zu sparen. Ähnliches war aus der Jungen Union zu hören. Bundeskanzler Merz hatte sich in der Debatte hinter Prien gestellt.
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16: Bundeswirtschaftsministerin Reiche bricht heute zu einem Besuch nach China auf. Ein Thema sollen die von deutschen Unternehmen kritisierten Wettbewerbsnachteile sein. Deutsche Firmen fordern, dass sich Reiche in China für fairen Wettbewerb einsetzen soll. Der SC Paderborn steigt in die erste Fußball-Bundesliga auf. Im Relegationsrückspiel in Paderborn gegen Wolfsburg gab es am Abend einen 2:1-Sieg nach Verlängerung. Für Wolfsburg ist es der erste Abstieg aus der Bundesliga in der Vereinsgeschichte.
15: Jetzt kompetent und zuverlässig das Wetter bei uns in der Region. Der Tag heute startet richtig heiter wieder mit ganz viel Sonnenschein und nur wenigen Quellwolken. Es bleibt trocken und die Tageshöchstwerte bleiben hoch und liegen bei 25 bis 29 Grad.
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0: 8:39 Uhr haben wir es, Schlagerradio mit dem Klassiker von Andreas Martin, und gleich habe ich neue Musik von Wind, wenn es Sommer wird. Das haben wir schon.
1: Ja.
0: Herrliches Wetter draußen. Genießen Sie es mit Schlagerradio. Es ist 8:39 Uhr.
1: Wir sind ja jetzt schon ein paar Tage in das Sternzeichen Zwilling gestartet und jetzt wollen wir natürlich auch mal drüber sprechen, wie ticken die eigentlich?
0: Ja,
1: kennst
0: genau.
1: du Zwillinge?
0: Ja, ich kenne welche, aber jetzt die Promis nicht. Muss ich nachgucken.
1: Achso, ja, da Heidi Klum zum Beispiel. Ne? Jetzt diese Woche ist ja das große Finale und die ist ja auch so ein richtiger Entertainer, und für mich ist sie absolut der typische Zwillinge.
0: Die hat doch ADHS, meinst du, das ist zwillingstypisch?
1: Ja, aber das ist schon lustig, weil man könnte schon sagen, dass die Zwillinge so wirken, als hätten sie ADHS, weil die sind quirlig, das sind so die Schmetterlinge unter den Sternzeichen, die fliegen von einer Blüte zur nächsten, brauchen viel Abwechslung, denen wird schnell langweilig, sind aber auch wirklich unglaublich kommunikativ, und deswegen muss man schon sagen, die sind nicht langweilig, aber denen wird halt schnell langweilig und deswegen kann man die auch nicht so leicht halten. Wenn sie da sind, dann sind sie wieder da, aber man muss sie einfach flattern lassen und dann kommen sie auch wieder zurück.
0: Okay, das ist also dieses Resultat eines Zwillings. Kennen Sie noch Zwillinge und haben Sie auch solche Erfahrungen gemacht mit diesen flatterhaften Zwillingen, Schmetterlingen? Sagen Sie gerne Bescheid, 08079 89 99, und vielleicht schicken Sie ein paar Geburtstagsgrüße raus.

0: Ihr Schlagerradio an Ihrem Dienstagmorgen, 8 Uhr und 47 jetzt.
1: Das Wetter bei uns heute in Deutschland ist ein Mix aus viel Sonne, wenigen Quellwolken und Höchstwerten um die 26 bis 33 Grad.
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1: Guten Morgen, Andi ist bei uns, hallo.
0: Herzlich willkommen.
3: Guten Morgen.
1: Na?
3: So, ich freue mich heute schon wieder gleich mal zum Wochenstart auf leerer Strich.
1: Oh nein,
3: oder?
1: Wir werden
0: sehr
1: wieder abgefragt.
0: Sehr schön, ja, aber es ist sehr schwer. Inka weiß ja schon immer alles, ne?
1: Ja.
0: Was war im Jahre 9, da weiß sie schon, wo es ist.
1: Die Schlacht vom Teutoburger Wald.
0: Der Andi weiß, wann Amerika entdeckt wurde. Es ist schwierig geworden für mich, ja.
1: Ja, langweilig, ne?
3: Ja, ja. Vielleicht müsste man es mal umdenken und mal sagen, was passiert morgen.
0: Okay.
1: Ja.
0: Wieso? Was soll morgen passieren?
3: Nur einfach so. Ne?
0: Okay.
3: Also, wenn ich mich mal an früher erinnere, hatte ich am Pfingstdienstag, ja, also an dem Dienstag am Pfingsten, hatte ich immer Ferien gehabt.
1: Mhm.
3: Ja. Der war immer frei.
0: Und heute nicht mehr?
3: Nee.
0: Schade. Heute musst du arbeiten,
3: Andi. Pfingstferien in einigen Bundesländern, aber ne?
1: Nicht
3: jetzt
1: als Erwachsener, ne? Schade.
3: Ja. So,
1: schieß.
3: Also Norman, Lehrer Streche, du weißt Bescheid, du kommst jetzt gleich rein. So, liebe Klasse, ich habe eure letzte Hausarbeit korrigiert und da ist mir aufgefallen, dass einige wohl noch nichts von der neuen Rechtschreibung gehört haben.
0: Na, die ist auch blöd, aber gut.
1: Mhm.
3: Ja, Rechtschreibung. Dann Inka, Herr Lehrer, seit wann gibt es eine neue Rechtschreibung?
1: Mhm.
3: Dann Norman, Inka, die gibt es schon länger. Bei dir ist auch alles in Ordnung, aber
1: ah,
3: bei Andi.
1: Das dachte ich mir schon.
0: Okay, na dann.
1: Ich bin nämlich gut in Rechtschreibung.
0: Ja.
1: Das wäre auch sehr enttäuscht von mir gewesen.
0: So, Tipp, ich bin da. Guten Tag, liebe Kinder.
1: Guten Morgen, Lehrer Streche.
0: Das ist ja heute ein Kanon hier. Guten Morgen, liebe Kinder. Ja, wir sind ja nicht im Musikunterricht, aber ich muss euch sagen, ich habe eure letzte Hausaufgabe korrigiert und da ist mir aufgefallen, dass da einige nichts anfangen können mit dieser neuen Rechtschreibung, von der noch gar nichts gehört haben.
1: Hm? Herr Lehrer, seit wann gibt es eine neue Rechtschreibung?
0: Inka, die gibt es schon länger und bei dir ist auch alles in Ordnung.
1: Ah.
0: Aber hier, bei dem kleinen Dicken. Andi!
3: Ja, entschuldigen Sie, Herr Lehrer.
0: Ja.
3: Ich kann mit der neuen Rechtschreibung nichts anfangen. Ich bin doch Linkshänder.
0: Ah.

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0: Schönen Dienstag, hier ist Schlagerradio. Hör auf dein Herz mit Inka und Norman, der neue Schlagerradio Morgen. Christian Leis ist mit seiner neuen Nummer gleich dabei und auch Sacha Zucker und Matze Reim.
1: Wir sind ins Sternzeichen Zwillinge gestartet und wir wollen von Ihnen wissen, kennen Sie Zwillinge und wie ticken die so? Um 9.10 Uhr.
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10: Ich bin Jerome Nussbaum. Russland bereitet offenbar eine weitere Angriffswelle auf Kiew vor. Der Kreml fordert Ausländer und Mitarbeiter diplomatischer Vertretungen auf, die ukrainische Hauptstadt zu verlassen.
11: Damit verschärft sich die Lage im Ukraine-Krieg immer weiter. Zum ersten Mal hatte Russland am Samstag die Hyperschallrakete Oreshnik auf die Region Kiew abgefeuert. Bei den Angriffen wurden laut dem ukrainischen Präsidenten Zelensky mindestens 4 Menschen getötet. In Kiew wurden auch das ARD-Studio und das Büro der Deutschen Welle teilweise zerstört. Erst gestern wurden weitere Angriffe unter anderem auf Saporischschja gemeldet. Die Ukraine selbst hatte Gegenangriffe unter anderem auf russische besetzte Gebiete im Osten des Landes gestartet. Noah Ulrich, Redaktion.
10: Die Vertretungen der Europäischen Union in der Ukraine haben inzwischen erklärt, sich von den russischen Drohungen nicht einschüchtern zu lassen. Aufforderungen, das diplomatische Personal aus Kiew abzuziehen, wurden abgewiesen. Russland wolle mit seinen Warnungen nur Panik verbreiten und die Ukraine isolieren, sagte die Leiterin der EU-Vertretung vor Ort. Auch das ukrainische Außenministerium ruft die Verbündeten auf, zu bleiben. Im Irankrieg schwinden Hoffnungen auf ein baldiges Friedensabkommen wieder nach neuen Angriffen der US-Armee in der Straße von Hormuz. Ziel waren laut Zentralkommando CENTCOM Raketenabschussrampen und auch Boote, die gerade Minen verlegt haben sollen. Vorher hieß es noch, dass die USA und der Iran weiter über eine Öffnung der wichtigen Öltransportroute verhandeln. Ende Juni sollen wieder alle Schiffe die Meerenge im Persischen Golf passieren können. Hoffnungen darauf hatten gestern zu deutlichen Kurssprüngen an den Börsen geführt und auch zu sinkenden Ölpreisen. Bundesgesundheitsministerin Wagen plant offenbar, Kinderlose bei der Pflegeversicherung stärker zu belasten. Dies gehöre laut Redaktionsnetzwerk Deutschland zu ihrer Pflegereform.
12: Wagen will ihren Gesetzentwurf noch vor der Sommerpause vorlegen. Ohne die Reform würde nach ihren Angaben für die kommenden beiden Jahre ein Defizit von insgesamt 22,5 Milliarden Euro stehen. Demnach soll der Beitragszuschlag für Versicherte ohne Kinder auf 0,7 Prozentpunkte steigen. Ab einem Alter von 23 Jahren wäre dann ein Beitragssatz von 4,3% fällig. Bei Versicherten mit Kindern bleibe es dagegen bei den bisherigen Sätzen von bis zu 3,6%. 1,8% übernimmt jeweils der Arbeitgeber. Ulrike Klein, Redaktion.
10: Zum ersten Mal in der Vereinsgeschichte steigt Wolfsburg in die zweite Fußball-Bundesliga ab. Der SC Paderborn hat dagegen den Aufstieg geschafft. Er besiegte Wolfsburg im Relegationsrückspiel am Abend zu Hause mit 2:1 nach Verlängerung. Heute Abend spielt Drittligist Rot-Weiß Essen um den Aufstieg gegen Greuther Fürth. Das Hinspiel hatte Fürth 0:1 verloren.
1: Jetzt kompetent und zuverlässig das Wetter bei uns in Deutschland. Die Schlagerradio-Wetterreporter melden 23 Grad in Köln-Bonn, 21 Grad in Hamburg, Bremen und Berlin, 23 Grad in Dresden und Frankfurt am Main, 22 Grad in Stuttgart, München, Erfurt und auch 22 Grad in Münster. Der Tag bei uns heute startet wieder richtig heiter. Im Laufe des Tages gibt es ganz viel Sonnenschein, nur wenige Quellwolken. Es bleibt trocken und die Tageshöchstwerte liegen bei 25 bis 29 Grad. Morgen geht es ähnlich heiter weiter mit viel Sonnenschein, nur wenigen Wolken. Es bleibt trocken und die Tageshöchstwerte liegen bei 22 bis 27 Grad.
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0: Guten Morgen am Dienstag, 9:04 jetzt.
1: Guten Morgen, eine Viertageswoche liegt vor uns.
0: Und Mega-Duett kommt jetzt, Maite Kelly mit Helene Fischer.

0: frischen neuen Schlagern rein in den Dienstag. Christian Leis war das, weil wir Träumer sind. Es ist jetzt 9:11. Sie hören Schlagerradio. Hör auf dein Herz.
1: Guten Morgen.
0: Sternzeichen Zwillinge startet. Kennen Sie da jemanden? Na ganz bestimmt. Marilyn Monroe.
1: Ja.
0: Nicole Kidman. Angelina Jolie. Also wenn man Zwilling ist, ist man eine gut aussehende Frau.
1: Scheinbar Heidi Klum ist auch Zwilling, also kann man nur bestätigen.
0: Passt hier wahrscheinlich, ja.
1: Auf jeden Fall.
0: Und wen kennen Sie noch so?
1: Marina hat sich bei uns gemeldet und geschrieben, hi, ich bin selbst Zwilling und ich bin mal so, aber immer positiv und lebensfroh. Mhm.
0: Kontaktfreudige, so. Charmant und aufgeweckte Art, das habe ich so gelesen, gehört
1: genau.
0: Zum Sternzeichen Zwillinge.
1: Ja, das kann man bestätigen. Und Janine hat geschrieben, meine große Tochter und mein Bruder sind Zwillinge. Wie ticken die? Anders passt, glaube ich, am besten.
0: Okay, sind sie doch so seltsam. Mit zwei Gesichtern, einmal so. Ne?
1: Das kann übrigens Katrin auch bestätigen. Sie hat geschrieben, ich bin ein Zwilling, gutmütig und immer für andere da, vergesse mich dabei aber oft selbst. Ich liebe Geselligkeit und bin gerne bei Volksfesten oder sonstigem draußen, also bei Aktionen. Hm. Mein anderer Zwilling schreit aber in letzter Zeit ganz schön oft nach Ruhe und dann sitze ich einfach nur alleine in meinem Garten.
0: Kann ja auch nicht schaden, tut dir auch mal gut.
1: Genau.
0: Dankeschön, dass du mitmachst hier bei Schlagerradio an der 08000 79 89 99. Die Nummer direkt hier zu uns ins Studio.

0: Mega-Hit von Roland Kaiser im fünften Element. Es ist jetzt 9.22 Uhr hier Schlagerradio am Dienstag.
1: Wie oft ändern Sie eigentlich Ihren Handy-Hintergrund? Manche haben ja da immer so tolle Fotos oder von Ihrem Partner, von Ihrer Partnerin. Manche aber auch Ihren Hund oder vielleicht auch einfach nur was Neutrales.
0: Ja, ich habe auch ein Foto, genau.
1: Ja, was hast du? Was hast du von? Ah ja, ich habe ehrlich gesagt gar nichts. Ich bin so ein richtiger Langweiler.
0: Ah ja?
1: Ich habe einfach nur schwarz. Traurig, oder?
0: Und was ist das für ein Klecks da? An Fettfinger.
1: Achso, ja, ja, das ist wahrscheinlich nicht sauber. Aber auf jeden Fall ist der Hintergrund bei mir so ein bisschen schwarz. Also eigentlich nicht so kreativ.
0: Dann würde ich jetzt mal sagen, eine düstere Seele liegt in ihr drin, oder?
1: Das ist das Skorpion-Ding bei mir. Wir sind ja, wir mögen ja schwarz.
0: Okay, und was steckt jetzt an diesen Hintergrundbildern drin? Wer hat ein Familienfoto auch jetzt mal? Handys hoch?
1: Ja, ihr müsst jetzt alle mal ihre Handybilder schicken. Also Psychologen sagen, wer ständig neue Bilder einstellt, liebt oft Veränderung, Abwechslung und Selbstausdruck. Wer dagegen jahrelang dasselbe Foto behält, gilt eher als beständig und routiniert.
0: Das bin eher ich, aber weil ich auch nur zu blöd bin, es zu wechseln.
1: Ja, das kann auch sein.
0: Einmal gemacht, ich weiß nicht mehr, wie das geht.
1: Aber das Motiv selbst macht auch noch einiges aus. Ne? Familienfotos stehen eher für emotionale Menschen. Minimalistische Standardhintergründe, wie meins jetzt zum Beispiel, eher für pragmatische Menschen. Ich würde jetzt eigentlich nicht sagen, dass ich pragmatisch bin, aber lustig. Also das soll anscheinend, sagen Psychologen, schon einiges ausmachen.
0: Mach doch jetzt mal ein Foto von mir einfach drauf.
1: Ja, unbedingt. Ich sehe dich schon früh genug am Morgen, das ist schon, ich muss erstmal...

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4: Das gleichmäßige Tropfen eines undichten Wasserhahns kann einen schon mal wahnsinnig machen. Wenn so schnell auch kein Handwerker zu bekommen ist, kann ein dicker Wollfaden vorerst Abhilfe schaffen. Binden Sie ihn um den Wasserhahn. Nun kann das Wasser geräuschlos in das Becken laufen.
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6: Wer keine Kinder hat, soll künftig stärker in die Pflegeversicherung einzahlen. Bundesgesundheitsministerin Waken plant das offenbar. Woher kommen denn die Berichte, Jerome, in den Schlagerradio-Nachrichten?
7: Das Redaktionsnetzwerk Deutschland beruft sich dabei auf Koalitionskreise, wonach Kinderlose im Zuge der Pflegereform stärker belastet werden sollen. Demnach soll der Beitragszuschlag um 0,1 Prozentpunkte steigen. Versicherte ohne Kinder würden dann einen Satz von 4,3% in die Pflegekasse einzahlen. Bei Versicherten mit Kindern bleibe es dagegen bei den bisherigen Beitragssätzen von bis zu 3,6%, je nachdem wie viele Kinder man hat. 1,8% übernimmt jeweils der Arbeitgeber. Waken will ihren Gesetzentwurf noch vor der Sommerpause vorliegen. Diskussionen innerhalb der schwarz-roten Koalition gibt es noch beim Elterngeld. Familienministerin Prien von der CDU will die Bezugsdauer kürzen. Der parlamentarische SPD-Geschäftsführer Wiese lehnt das ab und sagte, die Leistung sei für junge Familien sehr wichtig. Er rief Familienministerin Prien auf, in ihrem Etat in anderen Bereichen zu sparen. Ähnliches war aus der Jungen Union zu hören. Bundeskanzler Merz hatte sich in der Debatte hinter Prien gestellt.
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7: Bundeswirtschaftsministerin Reiche bricht heute zu einem Besuch nach China auf. Ein Thema sollen die von deutschen Unternehmen kritisierten Wettbewerbsnachteile sein. Deutsche Firmen fordern, dass sich Reiche in China für fairen Wettbewerb einsetzen soll. Der SC Paderborn steigt in die erste Fußball-Bundesliga auf. Im Relegationsrückspiel in Paderborn gegen Wolfsburg gab es am Abend einen 2:1-Sieg nach Verlängerung. Für Wolfsburg ist es der erste Abstieg aus der Bundesliga in der Vereinsgeschichte.
6: Jetzt kompetent und zuverlässig das Wetter bei uns in der Region. Der Tag heute startet richtig heiter wieder mit ganz viel Sonnenschein und nur wenigen Quellwolken. Es bleibt trocken und die Tageshöchstwerte bleiben hoch und liegen bei 25 bis 29 Grad.
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0: Viertelstunde noch bis 10. Hier ist Schlagerradio, gleich Wolle Petri und Franzine Jordi. Alles sorgt für gute Laune zum Start in den Dienstag.
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0: Die Kohle kommt, Sie, wenn Sie in 30 Sekunden 10 Fragen richtig beantworten, immer mit dem gleichen Anfangsbuchstaben.
2: Ja, und heute hat Silvia um den Buchstaben T gespielt.
0: Hunderasse.
3: Keckel.
2: Mädchenname?
3: Tina.
0: Tier.
3: Teufelsrochen.
2: Stadt in Deutschland?
3: Tübingen.
0: Bekleidungsstück?
3: T-Shirt.
2: Beruf?
3: Traktorenfahrer.
0: Land?
3: Thailand.
2: Märchen-Comic-Figur?
0: Ui, du warst sehr schnell, du warst sehr gut.
2: Ja, du warst gut. Ich meine, Traktorfahrer war ein bisschen lustig, ich weiß jetzt nicht, aber
0: ja,
2: ansonsten wären es auf jeden Fall 7 von 10.
0: Auch Teufelsrochen fand ich spannend.
2: Ja, da muss man erstmal drauf kommen, ne?
0: Tiger wäre vielleicht eine einfache Variante gewesen.
2: Wäre ein bisschen einfacher gewesen, ja.
0: Aber ich muss sagen, Silvia hat es sehr schön gemacht und Sie machen das morgen vielleicht noch einen Ticken besser. Dann gibt es 1.000 Euro für Sie im ABC-Morgen-Quiz. Die ersten Anrufe und WhatsApps kommen hier schon rein an die 08.079.89.99. Stichwort einfach nur ABC. Und ihren Wohnort schicken, dann geht's los morgen 7.40 Uhr.

0: 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Gleich eine tolle Nummer aus dem Wendejahr. Wunder geschehen. Nena und Anna-Karina Wolczek ist dabei. Die ist übrigens noch bei Let's Dance dabei.
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0: haben wir Infos von Ross Anthony, der rausgeflogen ist, ne? 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
8: Ich bin Jerome Nussbaum. Bundeswirtschaftsministerin Reiche reist heute nach China. In Peking und der Industriemetropole Guangzhou stehen Gespräche auf dem Programm. Dabei soll es unter anderem um die aktuellen Wettbewerbsherausforderungen gehen. Deutsche Unternehmen fordern, dass sich Reiche für fairen Wettbewerb einsetzen soll. Ein wichtiges Thema könnten aber auch die chinesischen Exportkontrollen auf Rohstoffe wie seltene Erden sein. Die Vertretungen der EU in Kiew wollen ihre Mitarbeiter nicht abziehen, trotz der von Russland angekündigten neuen Angriffe. Der Kreml hatte alle Ausländer aufgefordert, die ukrainische Hauptstadt so schnell wie möglich zu verlassen.
9: Die EU-Vertretungen wollen sich davon nicht einschüchtern lassen. Russland wolle mit seinen Warnungen nur Panik verbreiten und die Ukraine isolieren, sagte die Leiterin der EU-Vertretung vor Ort. Auch das ukrainische Außenministerium ruft die Verbündeten auf, zu bleiben. Zum ersten Mal hatte Russland am Samstag die Hyperschallrakete Oreshnik auf die Region Kiew abgefeuert. Mindestens 4 Menschen sollen bei den Angriffen ums Leben gekommen sein. In Kiew wurden auch das ARD-Studio und das Büro der Deutschen Welle teilweise zerstört. Noah Ulrich, Redaktion.
8: Die Gewerkschaft der Polizei beklagt immer mehr marode Dienststellen und fordert eine bessere Infrastruktur. Der Vorsitzende für die Bundespolizei, Roskopf, sagte der Rheinischen Post, der Zustand vieler Wachen sei nicht mehr hinnehmbar. In jeder dritten fehlten demnach Büros, Unterkünfte und Parkflächen. Es könne nicht sein, dass in Deutschland über moderne Sicherheitsarchitektur gesprochen werde, während Polizeibeschäftigte in völlig veralteten Gebäuden ihren Dienst verrichten müssten. Es gibt eine Kehrtwende bei US-Präsident Trump im Iran-Krieg. Gestern noch hatte US-Außenminister Rubio erklärt, ein Friedensabkommen könne noch im Tagesverlauf unterschrieben werden. Doch Trump mahnt nun zur Geduld.
10: Seine Unterhändler sollten nichts überstürzen, so Trump. Die Zeit sei auf der Seite der USA. Und er griff Kritiker eines möglichen Iran-Abkommens scharf an. Der Deal mit dem Iran werde entweder ein großartiger und bedeutender Deal oder es werde keinen geben, schreibt er auf seinem Online-Dienst. Am Wochenende hatte er von einem weitgehend ausgehandelten Rahmenabkommen gesprochen. Dazu soll die Öffnung der Straße von Hormuz bis Ende Juni gehören. Doch in der Nacht gab es dort neue US-Angriffe, unter anderem auf Boote, die Minen ausgelegt haben sollen. Ulrike Klein, Redaktion.
8: In der Diskussion um eine kürzere Bezugsdauer beim Elterngeld kommt aus der SPD immer mehr Widerstand. Der parlamentarische Geschäftsführer Wiese sagte, die Leistung sei für junge Familien sehr wichtig. Er rief Familienministerin Prien von der CDU dazu auf, in ihrem Etat in anderen Bereichen zu sparen. Auch SPD-Fraktionsvize Schmidt hatte gefordert, auf pauschale Kürzungen beim Elterngeld zu verzichten. Ähnliches war aus der Jungen Union zu hören. Bundeskanzler Merz hatte sich in der Debatte aber hinter Familienministerin Prien gestellt.
11: Jetzt kompetent und zuverlässig das Wetter hier bei uns in Deutschland. Unsere Schlagerradio Wetterreporter melden aktuell 23 Grad in Köln-Bonn. Wir haben 21 in Hamburg, 22 in Bremen und Berlin, 23 in Dresden, Frankfurt, Stuttgart, München und auch in Erfurt und 23 Grad auch in Münster. Heute in Schleswig-Holstein bis Vorpommern zeitweise Durchzug von Wolken. Auf Rügen gibt es einzelne Schauer, sonst erneut sehr sonnig. Im Tagesverlauf dann über dem Schwarzwald und den Alpen Quellwolken. Im Nordosten und im Küstenumfeld 21 bis 29 20 Grad, sonst 29 bis 34 Grad. Im Schlagerradio Wettertrend morgen am Mittwoch in der Südhälfte im Tagesverlauf Quellwolken. An den Alpen gibt Schauer und Gewitter. In Küstennähe zeitweise auch dichtere Bewölkung. Sonst heiter oder sonnig und trocken. Die Temperaturen morgen an der Küste 15 Grad, im Norden 18 bis 25, sonst 27 bis 33 Grad.
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11: Ich wünsche einen schönen Dienstagvormittag. Gleich mit unserer Dancing Queen Anna-Karina Wojcik bei Let's Dance. Jetzt im Finale gibt's jetzt hier für Sie.

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0: Wunder geschehen. Musik von Nena hier bei Schlagerradio. Hör auf dein Herz. Schönen Dienstagvormittag Ihnen gleich mit Nino D'Angelo zusammen mit Marina Marx.
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0: Hände hoch, wer heute auch akuten Niedlichkeitsalarm braucht. Im Berliner Zoo, da gibt es nämlich brandneuen Nachwuchs bei den Zwergflusspferden. Die kleine Mini-Hippodame ist gerade mal ein paar Wochen alt. Wiegt kaum mehr als ein dicker Rucksack, ist aber jetzt schon der absolute Chef im Becken. Vor ein paar Tagen stand ihr erstes großes Anbaden im Außenbereich an. Und was soll ich sagen, mit ihren wackelnden Mini Öhrchen und den tapsigen Schritten im Wasser hat sie das Internet im Sturm erobert. Also vergessen Sie den Alltagsstress, schalten Sie kurz ab und gönnen Sie sich mal eine Dosis Hippo-Glück. Schnuckeliger wird's heute nicht mehr.

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1: Der Kulthit jetzt kurz vor halb elf, der kommt von Marian Rosenberg. Ich bin.

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0: Mark, aktueller Hit. Ach was, ich wag das hier bei Schlagerradio. Hör auf dein Herz. Auf der Schlagerradio Schlagerreise auf Mallorca haben wir Laura und Mark mal fragen können, wie lange sie denn schon zusammen sind.
1: Wir sind ja schon seit 10 Jahren zusammen. Laura und ich haben uns bei DSDS kennengelernt. Und ja, ein bisschen verliebt letztes Jahr. Das war Anfang letzten Jahres, im Januar haben wir das geschrieben. Das war, sage ich mal, so ein bisschen der musikalische Durchbruch.
0: Ja, und was für ein Durchbruch. Ich bin gespannt, was da noch alles kommt von Laura und Mark. Hier Schlagerradio, hör auf dein Herz. Und ich habe jetzt Ben Zucker zusammen mit DJ Ötzi für Sie. Was für eine geile Zeit und was für ein toller Titel. Schönen Vormittag Ihnen.
2: 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Wir sind wieder hier.

0: auf dein Herz mit Andi Schmidt. Und gleich kurz nach 11 gehen wir gemeinsam ein bisschen Himbeereis zum Frühstück genießen mit Johnny Hamburg. Und unsere Schlagerradio-Experten sind auch gleich am Start. Und da geht es heute um die finanzielle Zukunft ihrer Kinder.
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9: Ich bin Jerome Nussbaum. Bundeswirtschaftsministerin Reiche reist heute nach China. In Peking und der Industriemetropole Guangzhou stehen Gespräche auf dem Programm. Dabei soll es unter anderem um die aktuellen Wettbewerbsherausforderungen gehen. Deutsche Unternehmen fordern, dass sich Reiche für fairen Wettbewerb einsetzen soll. Ein wichtiges Thema könnten aber auch die chinesischen Exportkontrollen auf Rohstoffe wie seltene Erden sein. Die Vertretungen der EU in Kiew wollen ihre Mitarbeiter nicht abziehen, trotz der von Russland angekündigten neuen Angriffe. Der Kreml hatte alle Ausländer aufgefordert, die ukrainische Hauptstadt so schnell wie möglich zu verlassen.
10: Die EU-Vertretungen wollen sich davon nicht einschüchtern lassen. Russland wolle mit seinen Warnungen nur Panik verbreiten und die Ukraine isolieren, sagte die Leiterin der EU-Vertretung vor Ort. Auch das ukrainische Außenministerium ruft die Verbündeten auf, zu bleiben. Zum ersten Mal hatte Russland am Samstag die Hyperschallrakete Oreschnik auf die Region Kiew abgefeuert. Mindestens 4 Menschen sollen bei den Angriffen ums Leben gekommen sein. In Kiew wurden auch das ARD-Studio und das Büro der Deutschen Welle teilweise zerstört. Noah Ulrich, Redaktion.
9: Die Gewerkschaft der Polizei beklagt immer mehr marode Dienststellen und fordert eine bessere Infrastruktur. Der Vorsitzende für die Bundespolizei, Roskopf, sagte der Rheinischen Post, der Zustand vieler Wachen sei nicht mehr hinnehmbar. In jeder dritten fehlten demnach Büros, Unterkünfte und Parkflächen. Es könne nicht sein, dass in Deutschland über moderne Sicherheitsarchitektur gesprochen werde, während Polizeibeschäftigte in völlig veralteten Gebäuden ihren Dienst verrichten müssten. Es gibt eine Kehrtwende bei US-Präsident Trump im Iran-Krieg. Gestern noch hatte US-Außenminister Rubio erklärt, ein Friedensabkommen könne noch im Tagesverlauf unterschrieben werden. Doch Trump mahnt nun zur Geduld.
11: Seine Unterhändler sollten nichts überstürzen, so Trump. Die Zeit sei auf der Seite der USA. Und er griff Kritiker eines möglichen Iran-Abkommens scharf an. Der Deal mit dem Iran werde entweder ein großartiger und bedeutender Deal oder es werde keinen geben, schreibt er auf seinem Online-Dienst. Am Wochenende hatte er von einem weitgehend ausgehandelten Rahmenabkommen gesprochen. Dazu soll die Öffnung der Straße von Hormuz bis Ende Juni gehören. Doch in der Nacht gab es dort neue US-Angriffe, unter anderem auf Boote, die Minen ausgelegt haben sollen. Ulrike Klein, Redaktion.
9: In der Diskussion um eine kürzere Bezugsdauer beim Elterngeld kommt aus der SPD immer mehr Widerstand. Der parlamentarische Geschäftsführer Wiese sagte, die Leistung sei für junge Familien sehr wichtig. Er rief Familienministerin Prien von der CDU dazu auf, in ihrem Etat in anderen Bereichen zu sparen. Auch SPD-Fraktionsvize Schmidt hatte gefordert, auf pauschale Kürzungen beim Elterngeld zu verzichten. Ähnliches war aus der Jungen Union zu hören. Bundeskanzler Merz hatte sich in der Debatte aber hinter Familienministerin Prien gestellt.
0: Jetzt kompetent und zuverlässig das Wetter hier bei uns in Deutschland. Unsere Schlagerradio Wetterreporter melden aktuell 23 Grad in Köln-Bonn. Wir haben 21 in Hamburg, 22 in Bremen und Berlin, 23 in Dresden, Frankfurt, Stuttgart, München und auch in Erfurt und 23 Grad auch in Münster. Heute in Schleswig-Holstein bis Vorpommern zeitweise Durchzug von Wolken. Auf Rügen gibt es einzelne Schauer, sonst erneut sehr sonnig. Im Tagesverlauf dann über dem Schwarzwald und den Alpen Quellwolken. Im Nordosten und im Küstenumfeld 21 bis 29 Grad, sonst 29 bis 34 Grad. Im Schlagerradio Wettertrend morgen am Mittwoch in der Südhälfte, im Tagesverlauf Quellwolken. An den Alpen gibt Schauer und Gewitter, in Küstennähe zeitweise auch dichtere Bewölkung, sonst heiter oder sonnig und trocken. Die Temperaturen morgen an der Küste 15 Grad, im Norden 18 bis 25, sonst 27 bis 33 Grad.
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0: Jetzt gibt's gleich ein bisschen Himbeereis zum Frühstück von Johnny Hamburg und danach geht's schon wie die Samstagnacht mit Andreas Martin. Schön, dass Sie dabei sind.

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0: wünsche einen schönen Vormittag hier bei Schlagerradio. Hör auf dein Herz, gleich mit Mary Rose.
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0: Ein Kind großzuziehen, das kostet Eltern meist ein kleines Vermögen. Schon bis zum 18. Lebensjahr kommen da riesige Summen zusammen. Auch danach, da sind viele junge Erwachsene noch auf die Unterstützung der Familie angewiesen. Wie Eltern die finanzielle Zukunft ihrer Kinder klug planen können, darüber spreche ich jetzt mit Investmentchef Kim Felix Vom. Wie können denn Eltern dieses finanzielle Polster für ihre Kinder schaffen?
2: Das Wichtigste ist Kapitalmarkt anlegen. Am besten ganz simpel über ETFs. Bis zur Rente sind sogar fast 70 Jahre und da kann man Schwächephasen in der Börse ganz entspannt aussitzen. Die gibt es natürlich nämlich immer zwischendrin. Und mit breit gestreuten Aktien-ETFs kann man langfristig um die 7% Schnitt verdienen. Das heißt, auch kleine Beträge über so eine lange Zeit machen am Ende einen relativ großen Betrag aus. Und der kann dann später das Studium oder vielleicht auch ein Work-and-Travel-Jahr finanzieren.
0: Haben Sie vielleicht noch so einen zusätzlichen Tipp, wie man am besten Geld für den Nachwuchs anlegt?
2: Was viele gar nicht auf dem Schirm haben, Kinder haben eigene Steuerfreibeträge von über 13.000 Euro im Jahr. Wenn das Kind das Depot rechtlich auch besitzt und die angefallenen Gewinne regelmäßig realisiert werden, nutzt man das voll aus. Da kommt auf Dauer richtig viel Geld zusammen und das macht einen großen Unterschied, weil die Rendite eben nicht beim Finanzamt landet.
0: Dankeschön für die Tipps, Investmentchef Kim Felix Vom für Schlagerradio. Hör auf dein Herz.

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1: Auf dein Herz. Kultet jetzt kurz vor 11:30 mit Howard Carpendale.

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0: Hier Schlagerradio, hör auf dein Herz. Ihnen einen schönen Vormittag mit Vanessa Mai. Gleich gibt's kein Zeit. Jetzt aber erstmal das Neueste von den Reichen und Schönen. Unsere Promi-News.
1: Bei Stefan Moss ist gerade einiges los. Wir hatten schon drüber gesprochen. Seine Show Immer wieder sonntags wird abgesetzt. Und er hat den Grund für mehrere kurzfristige Terminabsagen öffentlich gemacht. Seine Partnerin Eva Luginger musste wegen einer Vorstufe von Gebärmutterhalskrebs längere Zeit in die Klinik. Aber sie wurde inzwischen operiert und die blicken gemeinsam wieder positiv nach vorne. Und es gibt noch mehr positive Nachrichten von ihm, denn er hat sich wohl mit seinen beiden jüngsten Kindern Paula und Valentin versöhnt. Und nach Jahren mit schwierigem Kontakt haben die beiden sich wohl per WhatsApp-Nachricht gemeldet, das hat er der Bild verraten. Und heute beschreibt er das Verhältnis als herzlich und eng.
2: Micky Krause ist zurück, pünktlich zur Ballermann- und Party-Saison. Und die Nummer soll anders klingen als alle anderen, hat er gesagt. Ne, muss man mal reinhören.
3: Er macht sein Ding.
2: Gut, dann kann ich mir durchaus vorstellen, dass alle mitsingen. Ding, ding, ding, ja, ding. Sieht aus auf dem Foto wie Meister Proper, nur mit Haaren.
1: Ja, das ist auf jeden Fall ganz lustig, das Bild.
2: Ja, auf alle Fälle. Also wir freuen uns auf die Partysaison und wie Sie Micky Krause live erleben können. Hautnah mit Schlagerradio, das verraten wir Ihnen am Freitag.
1: Ja, und Schlager trifft auf Punkrock und ganz Deutschland fragt sich, wie klingt das denn bitte? Schlager-Ikone Vicky Leandros hat gemeinsam mit die Toten Hosen ihren Kulthit Ich liebe das Leben neu aufgenommen. Und das ungewöhnliche Duett erscheint auf dem Abschiedsalbum der Band rund um Frontman Campino. Und die Hosen sprechen von einem denkwürdigen Tag im Studio. Ja, und Vicky Leandros war nach eigener Aussage sofort begeistert. Und ab Freitag gibt's den Song offiziell zu hören.
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0: auf dein Herz. Ihnen gleich eine schöne Mittagspause. Die richtige Musik dazu, die bekommen Sie von uns. Gleich mit DJ Herzbeat zusammen mit Sonja Liebing. Ich habe die Spider Murphy Gang, Thomas Anders, Florian Silbereisen und die Münchner Freiheit. Das gibt eine tolle Mittagspause.
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1: Ich bin Jerome Nussbaum. Kurz vor dem Besuch von Bundeswirtschaftsministerin Reiche in China fordert die deutsche Auslandshandelskammer, die Wirtschaftsbeziehungen zu Peking zu stärken. Es müsse das gegenseitige Verständnis für die unterschiedlichen Wirtschaftssysteme erhöht werden, sagte Vorstandsmanager Rönnfeld im Deutschlandfunk.
2: Er bezeichnete China als einen zukunftsträchtigen Markt. Der werde auch für Investitionen zunehmend interessant. Deutsche Unternehmen könnten es sich daher nicht leisten, in China nicht vertreten zu sein. Morgen wird Wirtschaftsministerin Reiche in Peking erwartet. Nach Angaben ihres Ministeriums sollen die chinesischen Exportbeschränkungen für Rohstoffe wie seltene Erden ein Thema sein, aber auch die von deutschen Firmen kritisierten Wettbewerbsnachteile. Noah Ulrich, Redaktion.
1: Die Vertretungen der Europäischen Union in der Ukraine lehnen einen Abzug ihrer Mitarbeiter aus Kiew ab, trotz neuer Drohungen aus Russland. Sie erklärten sich davon nicht einschüchtern zu lassen. Russland wolle mit seinen Warnungen nur Panik verbreiten, hieß es, und die Ukraine isolieren, sagte die Leiterin der EU-Vertretung vor Ort. Auch das ukrainische Außenministerium ruft die Verbündeten auf, zu bleiben. Wer Kinder hat, soll künftig stärker in die Pflegeversicherung einzahlen. Das plant Bundesgesundheitsministerin Warken offenbar im Zuge ihrer Pflegereform, berichtet das Redaktionsnetzwerk Deutschland.
3: Ohne die Reform würde nach ihren Angaben für die kommenden beiden Jahre ein Defizit von insgesamt 22,5 Milliarden Euro stehen. Demnach soll der Beitragszuschlag für Versicherte ohne Kinder auf 0,7 Prozentpunkte steigen. Ab einem Alter von 23 Jahren wäre dann ein Beitragssatz von 4,3% fällig. Bei Versicherten mit Kindern bleibe es dagegen bei den bisherigen Sätzen von bis zu 3,6%. 1,8% übernimmt jeweils der Arbeitgeber. Ulrike Klein, Redaktion.
1: In einer neuen Studie zur Daseinsvorsorge schneidet Mecklenburg-Vorpommern bundesweit am schlechtesten ab. Das Institut der deutschen Wirtschaft hat 11.000 Gemeinden zur Versorgung mit Ärzten, Kitas und Schulen, aber auch beim öffentlichen Nahverkehr und schnellem Internet verglichen. Mecklenburg-Vorpommern sei am wenigsten versorgt, heißt es. Ganz vorn liegt Nordrhein-Westfalen, wo Merzide, zweite untersuchte Gemeinde, in die Kategorie sehr gut fällt. Von den ostdeutschen Städten erreichten allerdings insgesamt 30% ein sehr gut, von den westdeutschen nur 20%. Mehrere europäische Länder verzeichnen neue Hitzerekorde für den Mai. In Frankreich wurde diesen Monat der heißeste Tag seit Beginn der Aufzeichnungen registriert. Heute soll es in einigen Regionen bis zu 36 Grad heiß werden. In Großbritannien wurden 33,5 Grad gemessen, ebenfalls ein Rekordwert für den Mai. In Spanien werden bis Ende der Woche bis zu 38 Grad erwartet. In vielen deutschen Regionen ist die Waldbrandgefahr schon stark gestiegen. In fast ganz Brandenburg gilt inzwischen die zweithöchste Gefahrenstufe.
4: Jetzt kompetent und zuverlässig das Wetter hier bei uns in Deutschland. Unsere Schlagerradio-Wetterreporter melden aktuell 29 Grad in Köln-Bonn. Wir haben 25 in Hamburg, 26 in Bremen, 27 Grad sind es in Berlin, 28 in Dresden. Wir haben 29 Grad in Frankfurt am Main, 30 in Stuttgart, 29 in München und Erfurt und 30 Grad in Münster. Heute Nachmittag in Schleswig-Holstein und Vorpommern noch ein paar Wolken. Auf Rügen kann es noch einzelne Schauer geben, ansonsten sehr sonnig bei Temperaturen im Küstenumfeld bis 29 Grad, sonst 29 bis 34 Grad. Im Schlagerradio Wetter drin, morgen am Mittwoch in der Südhälfte im Tagesverlauf Quellwolken. An den Alpen gibt es Schauer und Gewitter. In Küstennähe kann es auch Wolken geben, sonst heiter und sonnig und vor allen Dingen trocken bei 15 Grad an der Küste, 18 bis 25 im Norden und 27 bis 33 Grad in Deutschland sonst so.
0: Andi Schmidt.
4: Hallo und einen schönen Mittag. Ich freue mich gleich auf die Spider-Murphy-Gang mit der Schickeria. Und davor gibt's DJ Herzbeat zusammen mit Sonja Liebing.

Ihr Schlagerradio, hör auf dein Herz. Ihnen einen schönen Mittag. Von der Münchner Freiheit gab es ja gerade den perfekten Abschiedsgruß, bis wir uns wiedersehen. Aber wissen Sie was? Wenn man im Leben zurückblickt auf all die Abschiede, die Fehler und die wilden Zeiten, dann kommt es doch nur auf eines an. Dass man am Ende da sitzt, schmunzelt und sagt, ich würde alles genau wieder so machen. Genau dieses Gefühl bringt jetzt der Mann auf den Punkt, der das Leben mit all seinen Facetten feiert. Hier ist Wolfgang Lippert mit Niemals was bereut bei Schlagerradio. Hör auf dein Herz.

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6: Wenn Holzlöffel in der Küche fertig werden, ist die Reinigung sehr mühsam, da sich das Fett in den ganzen Ritzen festsetzt. Bevor der Löffel zum Kochen verwendet wird, sollte er daher mit kaltem Wasser überspült werden. Dann haftet das Fett nicht so leicht.
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0: Hier Schlagerradio, hör auf dein Herz mit Pietro Basil. Gleich gibt's Marina Marx für Sie.
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0: Und auch in dieser Woche haben Sie wieder 30 Sekunden Zeit für 10 richtige Antworten mit dem einen und selben Buchstaben. Die Silvia hat sich heute Morgen mal ausprobiert am Buchstaben T wie Theodor.
2: Einer Hunderasse.
3: Keckel.
4: Mädchenname?
3: Tina.
2: Tier.
3: Teufelsrochen.
4: Stadt in Deutschland?
3: Tübingen.
2: Bekleidungsstück?
3: T-Shirt.
4: Beruf?
3: Traktorenfahrer.
2: Land?
3: Thailand.
4: Märchen-Comic-Figur?
2: Ui, du warst sehr schnell, du warst
4: ja,
2: sehr gut.
4: Ja, du warst gut. Ich meine, Traktorfahrer war ein bisschen lustig, ich weiß jetzt nicht, aber
2: ja,
4: ansonsten wären es auf jeden Fall 7 von 10.
2: Auch Teufelsrochen fand ich spannend.
4: Ja, da muss man erstmal drauf kommen, ne?
2: Tiger wäre vielleicht eine einfache Variante gewesen.
4: Wäre ein bisschen einfacher gewesen, ja.
0: Auf jeden Fall. Wenn Sie auch mal Lust haben, morgen früh um kurz nach 7:30 mitzuspielen beim ABC Morgenquiz bei Inka und Norman, dann schicken Sie mir jetzt mal eine WhatsApp. An die 08000 79 89 99, Stichwort ist ABC, schreiben Sie Ihren Namen und Wohnort noch mit dazu und dann drücke ich Ihnen die Daumen. Vielleicht sind Sie ja morgen früh dann mit am Start.

0: Hier Schlagerradio, hör auf dein Herz mit Andi Schmidt. Sie kennen bestimmt die Redewendung, Lügen haben kurze Beine. Woher das kommt, das verrät uns jetzt gleich unser Schlauermacher Michael Corneli. Vorher richtig coole Musik. Ich habe Vincent Weiss für Sie, Wind, Kerstin Ott und viele mehr.
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8: Ich bin Jerome Nussbaum. Kurz vor dem Besuch von Bundeswirtschaftsministerin Reiche in China fordert die Deutsche Auslandshandelskammer, die Wirtschaftsbeziehungen zu Peking zu stärken. Es müsse das gegenseitige Verständnis für die unterschiedlichen Wirtschaftssysteme erhöht werden, sagte Vorstandsmanager Rönnfeld im Deutschlandfunk.
9: Er bezeichnete China als einen zukunftsträchtigen Markt. Der werde auch für Investitionen zunehmend interessant. Deutsche Unternehmen könnten es sich daher nicht leisten, in China nicht vertreten zu sein. Morgen wird Wirtschaftsministerin Reiche in Peking erwartet. Nach Angaben ihres Ministeriums sollen die chinesischen Exportbeschränkungen für Rohstoffe wie seltene Erden ein Thema sein, aber auch die von deutschen Firmen kritisierten Wettbewerbsnachteile. Noah Ulrich, Redaktion.
8: Die Vertretungen der Europäischen Union in der Ukraine lehnen einen Abzug ihrer Mitarbeiter aus Kiew ab, trotz neuer Drohungen aus Russland. Sie erklärten sich davon nicht einschüchtern zu lassen. Russland wolle mit seinen Warnungen nur Panik verbreiten, hieß es, und die Ukraine isolieren, sagte die Leiterin der EU-Vertretung vor Ort. Auch das ukrainische Außenministerium ruft die Verbündeten auf, zu bleiben. Wer Kinder hat, soll künftig stärker in die Pflegeversicherung einzahlen. Das plant Bundesgesundheitsministerin Warken offenbar im Zuge ihrer Pflegereform, berichtet das Redaktionsnetzwerk Deutschland.
10: Ohne die Reform würde nach ihren Angaben für die kommenden beiden Jahre ein Defizit von insgesamt 22,5 Milliarden Euro stehen. Demnach soll der Beitragszuschlag für Versicherte ohne Kinder auf 0,7 Prozentpunkte steigen. Ab einem Alter von 23 Jahren wäre dann ein Beitragssatz von 4,3% fällig. Bei Versicherten mit Kindern bleibe es dagegen bei den bisherigen Sätzen von bis zu 3,6%. 1,8% übernimmt jeweils der Arbeitgeber. Ulrike Klein, Redaktion.
8: In einer neuen Studie zur Daseinsvorsorge schneidet Mecklenburg-Vorpommern bundesweit am schlechtesten ab. Das Institut der Deutschen Wirtschaft hat 11.000 Gemeinden zur Versorgung mit Ärzten, Kitas und Schulen, aber auch beim öffentlichen Nahverkehr und schnellem Internet verglichen. Mecklenburg-Vorpommern sei am wenigsten versorgt, heißt es. Ganz vorn liegt Nordrhein-Westfalen, wo Merzide, zweite untersuchte Gemeinde, in die Kategorie sehr gut fällt. Von den ostdeutschen Städten erreichten allerdings insgesamt 30% ein sehr gut, von den westdeutschen nur 20%. Mehrere europäische Länder verzeichnen neue Hitzerekorde für den Mai. In Frankreich wurde diesen Monat der heißeste Tag seit Beginn der Aufzeichnungen registriert. Heute soll es in einigen Regionen bis zu 36 Grad heiß werden. In Großbritannien wurden 33,5 Grad gemessen, ebenfalls ein Rekordwert für den Mai. In Spanien werden bis Ende der Woche bis zu 38 Grad erwartet. In vielen deutschen Regionen ist die Waldbrandgefahr schon stark gestiegen. In fast ganz Brandenburg gilt inzwischen die zweithöchste Gefahrenstufe.
0: kompetent und zuverlässig das Wetter hier bei uns in Deutschland. Unsere Schlagerradio-Wetterreporter melden aktuell 29 Grad in Köln-Bonn. Wir haben 25 in Hamburg, 26 in Bremen, 27 Grad sind es in Berlin, 28 in Dresden. Wir haben 29 Grad in Frankfurt am Main, 30 in Stuttgart, 29 in München und Erfurt und 30 Grad in Münster. Heute Nachmittag in Schleswig-Holstein und Vorpommern noch ein paar Wolken. Auf Rügen kann es noch einzelne Schauer geben, ansonsten sehr sonnig bei Temperaturen im Küstenumfeld bis 29 Grad, sonst 29 bis 34 Grad. Im Schlagerradio Wetter drin, morgen am Mittwoch in der Südhälfte im Tagesverlauf Quellwolken. An den Alpen gibt es Schauer und Gewitter. In Küstennähe kann es auch Wolken geben, sonst heiter und sonnig und vor allen Dingen trocken bei 15 Grad an der Küste, 18 bis 25 im Norden und 27 bis 33 Grad in Deutschland sonst so.
2: Andi Schmidt.
0: Ich wünsche einen schönen Mittag, gleich mit dem Grand Prix-Song von Wind für alle. Gibt's jetzt gleich für Sie. Davor gibt's noch Vincent Weiss jetzt und das Feuerwerk. Hey.

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0: Ben Zucker hier gehört bei Schlagerradio. Hör auf dein Herz. Gleich geht's ins Abenteuerland mit Pur. Vorher aber unser Schlauermacher Michael Corneli.
1: Warum ist das so?
0: Lieber Micha, heute Morgen in unserer Redaktionskonferenz, da ging es mal wieder um Redewendungen und besonders die Redewendung, Lügen haben kurze Beine. Was hat denn das mit kurzen Beinen zu tun, lieber Micha?
2: Schwindel mich nicht an, Freundchen, ja? Lügen haben kurze Beine. Kurze Beine, also eine Lüge ist ja eigentlich gesprochenes Wort. Kann das kurze Beine haben? Und warum lügen wir eigentlich überhaupt? Naja, mancher wird aus Höflichkeit gelogen oder aus Scham oder um andere Personen nicht zu verletzen. Sogenannte Notlügen. Andere wiederum benutzt man, um einen Vorteil zu haben. Also man sagt die Unwahrheit, um sich einen Vorteil zu erschleichen, in finanzieller Hinsicht oder in anderer. Wichtig aber ist eines, Lügen machen krank. Es ist erwiesen, dass Menschen, die häufig lügen, oft psychische und körperliche Schäden davontragen. Also lieber bei der Wahrheit bleiben. Aber wieso jetzt eigentlich diese Sache mit den kurzen Beinen? Naja, das stammt aus einem deutschen Wörterbuch von 1663. Da ist der Spruch zum ersten Mal niedergelegt. Die Idee ist diejenige, dass man den Täter, den Lügner, irgendwann doch ertappen wird. Also er hat kurze Beine und kann nicht fliehen und irgendwann hat man ihn dann doch am Schlafittchen. Also auf lange Sicht lohnt sich Lügen nicht. Und eins kann ich euch sagen, das alles hier war nicht gelogen, sagt euer schlauer Mann.
0: Dankeschön, lieber Michael Corneli, hier bei Schlagerradio. Hör auf dein Herz. Ihnen einen schönen Mittag.

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8: 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Das Suchen nach dem Anfang vom Klebeband. Eine Büroklammer kann die Rettung sein. 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Nun müssen Sie nie wieder poolen, um den Anfang zu finden.
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0: Schlagerradio, hör auf dein Herz. Ross Anthony zusammen mit Giovanni Zarella und I Believe. Gleich Heinz-Rudolf Kunze für Sie, jetzt aber unsere beiden Piloten. Und die hatten auch schon wieder Stress heute gehabt. Wir schalten mal direkt ins Cockpit.
1: Letzter Aufruf für zwei Piloten über den Brücken.
2: Jack, one, check two, was liegt heute an, Kollege Olo?
3: Guten Morgen, Captain. Oh, Bayern München hat mal wieder das Double geschafft.
2: Ja, und die Münchner Fans in Berlin haben ja schon gezeigt, was sie davon halten.
3: Wie meinen?
2: Ja, der Pokal war ja schon nach ein paar Minuten während des Spiels Schall und Rauch. Achtung, Captain, Crew, Fräulein Schieber, bitte ins Cockpit.
4: Ja, Captain.
2: Alles gut bei Ihnen da hinten?
4: Ja, haben Sie gewusst, die Mona Lisa war übergewichtig?
2: Gut, ist doch klar, seit Ewigkeiten von Unmengen an Öl umgeben.
4: Ja, auf jeden Fall sind sich Wissenschaftler sicher, dass sie sogar fettleibig war.
2: Naja, so schlimm kann das nicht gewesen sein. Das würde ja den Rahmen sprengen. Und mal ehrlich, zu Da Vincis Zeiten war BMI maximal die Abkürzung für Bolognese, Mozzarella und italienische Salami, nicht?
4: Viele sagen ja auch, dass das im 16. Jahrhundert das Schönheitsideal war. Und sehr dünn zu sein, war eher ein Zeichen für Armut.
2: Ja, das waren noch Zeiten, als Ernährungscoaches eigentlich Schuldnerberater waren. Ne?
4: Hier steht, es kann sogar sein, dass Mona Lisa eine erhebliche Schilddrüsenkrankheit gehabt haben könnte.

0: Diabetes und erhöhtes Cholesterin.
1: Und das Glück, dass zu dieser Zeit keine dieser Krankheiten bekannt war. Und sie hatte ein stressfreies, ruhiges Leben ohne Diät und Pillen. Und das wiederum erklärt ihr zufriedenes Lächeln, weil sie sich ja auch die Rezeptgebühr gespart hat, nicht?
0: Entschuldigung, kennen Sie den Film Da Vinci Kotelett?
2: Nein.
1: So, Landanflug oder Tower meldet, der Wert der Mona Lisa im Louvre wird auf 1 Milliarde Euro geschätzt.
0: Wahnsinn.
1: Ja, wird wohl nach Gewicht gerechnet, ne?
3: Letzter Aufruf für 2 Piloten über den Brücken.

0: Schlagerradio. Hör auf dein Herz mit Andi Schmidt und gleich mit Sarah Zucker und einem Nummer 1 Hit in Amerika. Es hat ein deutschsprachiger Künstler in den 80er Jahren geschafft, einen riesen Nummer 1 Hit in den USA zu haben. Wer das war, dazu gleich mehr.
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10: Ich bin Sebastian Schade. Die deutsche Wirtschaft spürt zunehmend die Folgen des Iran-Kriegs. Das teilte die Deutsche Industrie- und Handelskammer mit. Laut einer Umfrage unter 23.000 Unternehmen gelten steigende Energie- und Rohstoffpreise derzeit als größtes Geschäftsrisiko. DIHK-Hauptgeschäftsführerin Melnikow sagte, der Kostendruck ziehe sich inzwischen durch nahezu alle Wirtschaftszweige. Viele Unternehmen hielten sich bei Investitionen zurück. Jedes vierte plane zudem einen Personalabbau. Hinzu kämen demnach Strukturprobleme sowie die Folgen der schlechten Wirtschaftslage der vergangenen Jahre. Der Iran hat den USA mit Gegenangriffen gedroht.
11: Wie die iranische Führung erklärte, reagiere Teheran damit auf die jüngsten US-Angriffe auf Raketenstellungen und Schiffe im Persischen Golf. US-Außenminister Rubio sagte während seiner Indienreise, trotz der neuen Angriffe seien weitere Verhandlungen mit dem Iran geplant. Er betonte, US-Präsident Trump habe weiterhin den Wunsch geäußert, eine Einigung mit Teheran zu erzielen. Timo Wiesner, Redaktion.
10: Die Agrarminister der EU beraten heute über Hilfen wegen stark gestiegener Düngemittelpreise. Laut der EU-Kommission soll ein neuer Aktionsplan betroffene Landwirte noch vor dem Sommer finanziell entlasten. Außerdem will die EU unabhängiger von Importen werden und die europäische Düngemittelproduktion ausbauen. Stickstoffdünger war laut Kommission zuletzt rund 70% teurer als im Durchschnitt des vergangenen Jahres. Bauernverbandspräsident Rugwied sagte, die Lage auf vielen Höfen sei wegen der hohen Kosten äußerst angespannt. In Deutschland rauchen wieder mehr Jugendliche als noch vor wenigen Jahren. Das geht aus einer Untersuchung des Bundesdrogenbeauftragten Streeck hervor. Demnach stieg der Raucheranteil bei 12- bis 17-Jährigen von 6 auf fast 10%. Besonders deutlich nahm die Zahl rauchender Mädchen zu. Streeck macht dafür vor allem aromatisierte E-Zigaretten verantwortlich. Deren Nutzung sei stark gestiegen. Der CDU-Politiker forderte daher klare Regeln und ein Verbot bestimmter Aromen. In Deutschland gibt es immer weniger Spatzen. Das zeigte die Frühjahrszählung des Naturschutzbundes. Demnach gingen die Bestände von Haus- und Feldsperlingen weiter zurück. Der Haussperling blieb zwar der am häufigsten gezählte Vogel, der Rückgang gilt aber als mögliches Alarmsignal für Städte und Dörfer. Deutlich weniger beobachtet wurden auch Mauersegler und Mehlschwalben. Nach einem krankheitsbedingten Einbruch im Vorjahr wurden dagegen wieder mehr Buchfinken gezählt.
0: Jetzt kompetent und zuverlässig das Wetter hier bei uns in Deutschland. Unsere Schlagerradio-Wetterreporter melden aktuell 29 Grad in Köln-Bonn. Wir haben 25 in Hamburg, 26 in Bremen, 27 Grad sind es in Berlin, 28 in Dresden. Wir haben 29 Grad in Frankfurt am Main, 30 in Stuttgart, 29 in München und Erfurt und 30 Grad in Münster. Heute Nachmittag in Schleswig-Holstein und Vorpommern noch ein paar Wolken. Auf Rügen kann es noch einzelne Schauer geben, ansonsten sehr sonnig bei Temperaturen im Küstenumfeld bis 29 Grad. 21 Grad, sonst 29 bis 34 Grad. Im Schlagerradio Wetter drin, morgen am Mittwoch in der Südhälfte im Tagesverlauf Quellwolken. An den Alpen gibt es Schauer und Gewitter. In Küstennähe kann es auch Wolken geben, sonst heiter und sonnig und vor allen Dingen trocken bei 15 Grad an der Küste, 18 bis 25 im Norden und 27 bis 33 Grad in Deutschland sonst so.
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0: Gleich eine der erfolgreichsten Songs von Falco, Rock Me Amadeus. Und zum Einstieg in den Nachmittag gibt's jetzt L'Amour von Sarah.

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0: Hier Schlagerradio, hör auf dein Herz mit Peter Maffay. Gleich gibt's Sonja Liebing für Sie.
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0: Und auch in dieser Woche haben Sie wieder 30 Sekunden Zeit für 10 richtige Antworten mit dem einen und selben Buchstaben. Die Silvia hat sich heute Morgen mal ausprobiert am Buchstaben T wie Theodor.
2: Einer Hunderasse.
3: Keckel.
4: Mädchenname?
3: Tina.
2: Tier.
3: Teufelsrochen.
4: Stadt in Deutschland?
3: Tübingen.
2: Bekleidungsstück?
3: T-Shirt.
4: Beruf?
3: Traktorenfahrer.
2: Land?
3: Thailand.
4: Märchen-Comic-Figur?
2: Ui, du warst sehr schnell, du warst
4: ja,
2: sehr gut.
4: Ja, du warst gut. Ich meine, Traktorfahrer war ein bisschen lustig, ich weiß jetzt nicht, aber
2: ja,
4: ansonsten wären es auf jeden Fall 7 von 10.
2: Auch Teufelsrochen fand ich spannend.
4: Ja, da muss man erstmal drauf kommen, ne?
2: Tiger wäre vielleicht eine einfache Variante
4: ein bisschen
2: gewesen.
4: Einfacher gewesen, ja.
0: Auf jeden Fall. Wenn Sie auch mal Lust haben, morgen früh um kurz nach 7:30 mitzuspielen beim ABC Morgenquiz bei Inka und Norman, dann schicken Sie mir jetzt mal eine WhatsApp. An die 08000 79 89 99, Stichwort ist ABC, schreiben Sie Ihren Namen und Wohnort noch mit dazu und dann drücke ich Ihnen die Daumen. Vielleicht sind Sie ja morgen früh dann mit am Start.

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6: Ich bin Selke Rech. Nach dem tödlichen Badeunfall von zwei kleinen Schwestern in Unterfranken sind die Eltern wegen fahrlässiger Tötung verurteilt worden. Das Amtsgericht Schweinfurt sah jedoch von einer Strafe ab. Die Eltern seien durch den Tod ihrer Kinder bereits schwer genug getroffen. Die beiden Mädchen waren im vergangenen Sommer in einem Badesee ertrunken. Handball-Bundestrainer Gislason bleibt länger im Amt. Der Deutsche Handballbund hat den Vertrag mit dem Isländer bis zu den Olympischen Spielen 2028 verlängert. Gislason trainiert die Nationalmannschaft seit 2020 und gewann zuletzt EM und Olympiasilber.
7: Jetzt kommt denn nur zuverlässig das Wetter hier bei uns in Deutschland. Heute Nachmittag in Schleswig-Holstein und Vorpommern noch ein paar Wolken. Auf Rügen kann es auch ein paar Schauer geben. Das Ganze bei maximal 34 Grad. Im Schlagerradio Wettertrend morgen, der Mittwoch dann in der Südhälfte. Im Tagesverlauf ein paar Quellwolken. An den Alpen kann es ein paar Schauer und Gewitter geben. In Küstennähe auch ein paar Wolken. Es bleibt aber meist heiter, sonnig und trocken. Die Temperaturen morgen zwischen 15 und 33 Grad. Am wärmsten wird es dann wieder im Südwesten werden.
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Christine Stark, Baby, rock mein Herz, hier ist Schlagerradio, hör auf dein Herz. Wir alle kennen das, manchmal fehlen einem in der Liebe einfach mal die passenden

Worte. In den 80er Jahren sang Effa David schon Words Don't Come Easy. Und genau diesen genialen Ohrwurm, den hat sich jetzt mal Joey Heindle geschnappt. Und er verpasst dem Klassiker ein frisches Popschlagergewand und stellt fest, dass Gefühle manchmal eben verdammt kompliziert sind. Hier ist sein brandneuer Hit Schwer zu erklären. Bei Schlagerradio Hör auf dein Herz. Schwer.

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0: Schlagerradio, hör auf dein Herz mit Andi Schmidt und ich verabschiede mich jetzt von Ihnen. Gleich kommt Emi auf der anderen Seite der Nachrichten und ja, lässt erstmal die Sonne über uns erstrahlen, musikalisch mit Vincent Groß über uns die Sonne. Ich wünsche Ihnen einen schönen Nachmittag.
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6: Ich bin Sebastian Schade. Die deutsche Wirtschaft spürt zunehmend die Folgen des Iran-Kriegs. Das teilte die Deutsche Industrie- und Handelskammer mit. Laut einer Umfrage unter 23.000 Unternehmen gelten steigende Energie- und Rohstoffpreise derzeit als größtes Geschäftsrisiko. Die IHK-Hauptgeschäftsführerin Melnikow sagte, der Kostendruck ziehe sich inzwischen durch nahezu alle Wirtschaftszweige. Viele Unternehmen hielten sich bei Investitionen zurück. Jedes vierte plane zudem einen Personalabbau. Hinzu kämen demnach Strukturprobleme sowie die Folgen der schlechten Wirtschaftslage der vergangenen Jahre. Der Iran hat den USA mit Gegenangriffen gedroht.
7: Wie die iranische Führung erklärte, reagiere Teheran damit auf die jüngsten US-Angriffe auf Raketenstellungen und Schiffe im Persischen Golf. US-Außenminister Rubio sagte während seiner Indienreise, trotz der neuen Angriffe seien weitere Verhandlungen mit dem Iran geplant. Er betonte, US-Präsident Trump habe weiterhin den Wunsch geäußert, eine Einigung mit Teheran zu erzielen. Timo Wiesner, Redaktion.
6: Die Agrarminister der EU beraten heute über Hilfen wegen stark gestiegener Düngemittelpreise. Laut der EU-Kommission soll ein neuer Aktionsplan betroffene Landwirte noch vor dem Sommer finanziell entlasten. Außerdem will die EU unabhängiger von Importen werden und die europäische Düngemittelproduktion ausbauen. Stickstoffdünger war laut Kommission zuletzt rund 70% teurer als im Durchschnitt des vergangenen Jahres. Bauernverbandspräsident Rugwied sagte, die Lage auf vielen Höfen sei wegen der hohen Kosten äußerst angespannt. In Deutschland rauchen wieder mehr Jugendliche als noch vor wenigen Jahren. Das geht aus einer Untersuchung des Bundesdrogenbeauftragten Streeck hervor. Demnach stieg der Raucheranteil bei 12- bis 17-Jährigen von 6 auf fast 10%. Besonders deutlich nahm die Zahl rauchender Mädchen zu. Streeck macht dafür vor allem aromatisierte E-Zigaretten verantwortlich. Deren Nutzung sei stark gestiegen. Der CDU-Politiker forderte daher klare Regeln und ein Verbot bestimmter Aromen. In Deutschland gibt es immer weniger Spatzen. Das zeigte die Frühjahrszählung des Naturschutzbundes. Demnach gingen die Bestände von Haus- und Feldsperlingen weiter zurück. Der Haussperling blieb zwar der am häufigsten gezählte Vogel, der Rückgang gilt aber als mögliches Alarmsignal für Städte und Dörfer. Deutlich weniger beobachtet wurden auch Mauersegler und Mehlschwalben. Nach einem krankheitsbedingten Einbruch im Vorjahr wurden dagegen wieder mehr Buchfinken gezählt.
8: Und jetzt kompetent und zuverlässig das Wetter für Deutschland. Die Schlager-Radio-Wetterreporter melden in Köln-Bonn 30 Grad, Hamburg und Bremen 27, Berlin mit 29, Dresden 28, Frankfurt am Main mit 31, Stuttgart 31, München 30 Grad, Erfurt 29 und Münster haben wir auch 29 Grad. Es ist heute richtig schönes Wetter, die Sonne scheint, es bleibt auch größtenteils trocken. Morgen am Mittwoch der Schlager-Radio-Wettertrend. In der Südhälfte ein bisschen Schauer und Gewitter möglich, in der Nordhälfte da zeitweise, aber sehr sonnig bei 27 bis 33 Grad.
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8: Es ist kurz nach 15 Uhr. Wir verbringen gemeinsam Ihren Nachmittag gleich mit Gitte Henning. Und jetzt über uns die Sonne. Ist sie auch. Vincent Groß.

Lampenfieber und Gitte Henning. Hier ist Schlagerradio. Hör auf dein Herz. Ihnen einen schönen, heißen Sommertag hier bei uns in Deutschland. Und passen Sie gut auf sich auf und das Trinken nicht vergessen. Und heiß geht's weiter. Jetzt im neuen Musikmix mit Vanessa Mai und Rohdiamant.

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3: 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Einfach einen Nylonstrumpf über die Düse stülpen und drauf lossaugen. Der Ohrring wird angesaugt und bleibt an dem Strumpf hängen.
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5: Ich bin Sebastian Schade. Bei Feldarbeiten ist ein 70-Jähriger von seinem Traktor überrollt worden. Der Unfall passierte laut Polizei bei Maselheim im Kreis Biberach. Der Mann wollte zuvor Heuballen auf einen Anhänger verladen. Der 70-Jährige wurde schwer verletzt. Er wählte noch selbst den Notruf und kam mit einem Rettungshubschrauber ins Krankenhaus. Ein Lottospieler aus Mecklenburg-Vorpommern hat mehr als 2,3 Millionen Euro gewonnen. Der Einsatz lag bei 16 Euro. Der Gewinn stammt aus der Euro-Jackpot-Ziehung vom Freitag. Nur eine Eurozahl fehlte zum Jackpot von rund 120 Millionen Euro.
6: Und jetzt kompetent und zuverlässig das Wetter für Deutschland. Es ist heute relativ schön, die Sonne scheint. Es ist auch sehr warm draußen. 21 bis sogar 34 Grad heute im Südwesten.
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0: Es geht ihr wieder den Umständen entsprechend besser nach der Trennung von Erik Philippi. Michelle zusammen mit Matze Reim, andere Ex, nicht verdient. Hier ist Schlagerradio, hör auf dein Herz.
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0: vor 16 Uhr an diesem heißen Sommertag. Genießen Sie ihn. Hier ist Schlagerradio, hör auf dein Herz. Und die passende Musik haben wir auch dazu, weil Musik bringt bei warmen Temperaturen gute Laune. Gleich nach 16 Uhr Francine Jordi, Hubert K. Und wir starten mit dem Mann, der sich gerade frisch getrennt hat. Aber mit der Nummer bringt er Energie wieder rein. Erik Philippi und Schock verliebt. Gleich hier nach 4.
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4: Ich bin Sebastian Schade. In Deutschland hängen Bildungschancen weiter stark von der Herkunft ab. Das zeigt der aktuelle Kinderreport. Auch Wohnort und Aufenthaltsstatus spielen demnach eine große Rolle. Das Deutsche Kinderhilfswerk stellte den Bericht heute mit Bildungsministerin Prien vor. Gefordert werden darin kostenlose Bildung, mehr Fachkräfte und mehr Schulsozialarbeit. Das Kinderhilfswerk verlangt zudem schnelle Hilfe und mehr Geld für gleiche Chancen. Bei neuen israelischen Luftangriffen sind im Libanon laut Behörden 11 Menschen getötet worden.
5: Die israelische Armee hatte die Menschen im Süden des Libanons zuvor aufgefordert, ihre Dörfer zu verlassen. Israels Regierung kündigte verstärkte Angriffe auf Stellungen der Terrormiliz Hisbollah an. Premierminister Netanyahu begründete dies mit anhaltenden Drohnenangriffen auf sein Land. Seit Anfang März starben im Libanon schätzungsweise mehr als 3000 Menschen. Ulrike Klein, Redaktion.
4: Die Europäische Union weist neue Drohungen Russlands gegen die Ukraine zurück. Die EU bestellte daher den russischen Geschäftsträger in Brüssel ein. Russland hatte Ausländer und Diplomaten zum Verlassen von Kiew aufgefordert. Für ihre Sicherheit könne nicht garantiert werden. Die EU und mehrere Staaten wollen ihre Vertretungen in Kiew trotzdem offen halten. In Belgien sind bei einem Zugunglück 4 Menschen gestorben. Der Unfall passierte nördlich von Brüssel. Ein Zug erfasste dabei einen Kleinbus mit 7 Kindern. 2 Kinder, eine Aufsichtsperson und der Busfahrer starben. Die Kinder waren 12 und 15 Jahre alt. 5 weitere Kinder kamen verletzt ins Krankenhaus. Laut der Staatsanwaltschaft ist ihr Zustand derzeit stabil. Der Bus war auf dem Weg zu einer Förderschule. Überwachungsvideos zeigen geschlossene Schranken und rotes Warnlicht. Der Zug fuhr etwa 120 km/h. In Deutschland rauchen wieder mehr Jugendliche als noch vor wenigen Jahren. Das geht aus einer Untersuchung des Bundesdrogenbeauftragten Streeck hervor. Demnach stieg der Raucheranteil bei 12- bis 17-Jährigen auf fast 10%. Zuvor lag er bei etwa 6%. Besonders deutlich nahm demnach die Zahl rauchender Mädchen zu. Streeck macht dafür vor allem aromatisierte E-Zigaretten verantwortlich. Deren Nutzung sei stark gestiegen. Der CDU-Politiker forderte daher klare Regeln und ein Verbot bestimmter Aromen.
0: Und jetzt kompetent und zuverlässig das Wetter für Deutschland. Die Schlager-Radio-Wetterreporter melden in Köln-Bonn 30 Grad, Hamburg und Bremen 27, Berlin mit 29, Dresden 28, Frankfurt am Main mit 31, Stuttgart 31, München 30 Grad, Erfurt 29 und Münster haben wir auch 29 Grad. Es ist heute richtig schönes Wetter, die Sonne scheint, es bleibt auch größtenteils trocken. Morgen am Mittwoch der Schlager-Radio-Wettertrend in der Südhälfte, ein bisschen Schauer und Gewitter möglich, in der Nordhälfte da zeitweise, aber sehr sonnig bei 27 bis 33 Grad.
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0: Kurz nach 4, es ist heiß, es ist warm, es ist gefühlt schon Sommer. Trinken Sie zwischendurch mal ein bisschen was. Hier ist Erik Philippi, das ist Schock.

Ihnen einen schönen Feierabend. Das war Hubert K. mit Sternenhimmel. Der bringt so richtig Energie rein in Ihren Nachmittag. Jetzt Francine Jordi.

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0: Udo Lindenberg und Horizont. Hier ist Schlagerradio. Hör auf dein Herz an diesem schönen Dienstag. Es ist der 26. Mai. Morgen hat nämlich eine ganz enge Freundin von mir Geburtstag. Und ich bin so vergesslich, was Geburtstage angeht. Schon die ganzen Tage gucke ich immer wieder rauf. Hey, ist heute der 27. Nein, ist noch nicht. Ich bin da so ein bisschen vergesslich. Aber in einer Sache bin ich richtig gut geworden, nämlich im Kochen. Geht Ihnen das auch so, dass es immer so Dinge im Kühlschrank gibt, die immer da sind? Bei mir ist es zum Beispiel wirklich Eier. Ich habe immer Eier im Haus. Ohne geht irgendwie gar nicht. Die müssen irgendwie immer da sein. Damit kann man so viel machen. Tim Melzer, der hat auch mal erzählt, was bei ihm immer im Kühlschrank ist. Unser Promi-Koch.
1: Immer Parmesankäse, ich habe immer Butter und ich habe auch eigentlich immer Speck im Kühlschrank.
0: Ist das bei Ihnen auch so, dass Sie immer bestimmte Lebensmittel im Kühlschrank haben, wie Eier oder Milch? Welche sind es denn bei Ihnen? WhatsApps rein an die 08079 89 99. Jetzt Linda Hesse.
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5: Schlagerradio-Tipp. Nicht nur Ihr Meerschweinchen freut sich über Gurkenschalen, auch Ihre Haut tut es. Legen Sie sich nach der Salatzubereitung die Gurkenschalen auf die besonders trockenen Hautpartien und lassen Sie sie etwas einwirken. Bei regelmäßiger Anwendung werden Sie schnell positive Entwicklungen feststellen.
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6: Ich bin Sebastian Scharte. Vier Männer sind wegen Geldautomatensprengungen in Deutschland zu langen Haftstrafen verurteilt worden. Wie das Landgericht Wuppertal mitteilte, erhielten die Niederländer Strafen zwischen 3,5 und knapp 8,5 Jahren Haft. Die Männer sollen bei 18 Sprengungen rund 1,7 Millionen Euro erbeutet haben. Als erste deutsche Gemeinde meldet Jülich wegen der anhaltenden Hitze eine drohende Wasserknappheit. Wie die Stadtwerke mitteilten, habe sich der Wasserverbrauch in den vergangenen Tagen stark erhöht. Die Menschen sollen deshalb auf das Bewässern von Rasenflächen und das Befüllen von Pools verzichten.
7: Und jetzt kompetent und zuverlässig das Wetter für Deutschland. Es ist heute relativ schön, die Sonne scheint. Es ist auch sehr warm draußen. 21 bis sogar 34 Grad heute im Südwesten.
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0: Der Song bringt doch gute Laune rein. Haben wir sowieso, weil das Wetter einfach genial ist. Hier ist Schlagerradio, hör auf dein Herz mit Christian Leis. Einen schönen Dienstagnachmittag wünsche ich
1: Ihnen. Jetzt Berts Kaffeesatz.
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0: 4 ist Schlagerradio, hör auf dein Herz. Ich hoffe, es geht Ihnen gut an diesem heißen Sommertag. Ich weiß, für einige ist es ein Kampf, für andere ist es richtig geil, für mich ist es so ein Mittelding. Ich finde ja warme Temperaturen schön, aber es ist halt auch manchmal ein bisschen zu heiß. Ne? Also das Trinken bitte nicht vergessen und natürlich auch an unsere lieben Tiere, Haustiere, die brauchen natürlich auch ganz viel Wasser mal zwischendurch. Gleich um nach 5 starten wir rein mit Nino D'Angelo und mit Sarah Lombardi, eine echte Sommernummer. Ti amor, mi amor. Gleich hier nach 5.
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9: Ich bin Sebastian Schade. In Deutschland hängen Bildungschancen weiter stark von der Herkunft ab. Das zeigt der aktuelle Kinderreport. Auch Wohnort und Aufenthaltsstatus spielen demnach eine große Rolle. Das Deutsche Kinderhilfswerk stellte den Bericht heute mit Bildungsministerin Prien vor. Gefordert werden darin kostenlose Bildung, mehr Fachkräfte und mehr Schulsozialarbeit. Das Kinderhilfswerk verlangt zudem schnelle Hilfe und mehr Geld für gleiche Chancen. Bei neuen israelischen Luftangriffen sind im Libanon laut Behörden 11 Menschen getötet worden.
10: Die israelische Armee hatte die Menschen im Süden des Libanons zuvor aufgefordert, ihre Dörfer zu verlassen. Israels Regierung kündigte verstärkte Angriffe auf Stellungen der Terrormiliz Hisbollah an. Premierminister Netanyahu begründete dies mit anhaltenden Drohnenangriffen auf sein Land. Seit Anfang März starben im Libanon schätzungsweise mehr als 3000 Menschen. Ulrike Klein, Redaktion.
9: Die Europäische Union weist neue Drohungen Russlands gegen die Ukraine zurück. Die EU bestellte daher den russischen Geschäftsträger in Brüssel ein. Russland hatte Ausländer und Diplomaten zum Verlassen von Kiew aufgefordert. Für ihre Sicherheit könne nicht garantiert werden. Die EU und mehrere Staaten wollen ihre Vertretungen in Kiew trotzdem offen halten. In Belgien sind bei einem Zugunglück 4 Menschen gestorben. Der Unfall passierte nördlich von Brüssel. Ein Zug erfasste dabei einen Kleinbus mit 7 Kindern. 2 Kinder, eine Aufsichtsperson und der Busfahrer starben. Die Kinder waren 12 und 15 Jahre alt. 5 weitere Kinder kamen verletzt ins Krankenhaus. Laut der Staatsanwaltschaft ist ihr Zustand derzeit stabil. Der Bus war auf dem Weg zu einer Förderschule. Überwachungsvideos zeigen geschlossene Schranken und rotes Warnlicht. Der Zug fuhr etwa 120 km/h. In Deutschland rauchen wieder mehr Jugendliche als noch vor wenigen Jahren. Das geht aus einer Untersuchung des Bundesdrogenbeauftragten Streeck hervor. Demnach stieg der Raucheranteil bei 12- bis 17-Jährigen auf fast 10%. Zuvor lag er bei etwa 6%. Besonders deutlich nahm demnach die Zahl rauchender Mädchen zu. Streeck macht dafür vor allem aromatisierte E-Zigaretten verantwortlich. Deren Nutzung sei stark gestiegen. Der CDU-Politiker forderte daher klare Regeln und ein Verbot bestimmter Aromen.
0: Und jetzt kompetent und zuverlässig das Wetter für Deutschland. Die Schlager-Radio-Wetterreporter melden in Köln-Bonn 30 Grad, Hamburg und Bremen 27, Berlin mit 29, Dresden 28, Frankfurt am Main mit 31, Stuttgart 31, München 30 Grad, Erfurt 29 und Münster haben wir auch 29 Grad. Es ist heute richtig schönes Wetter, die Sonne scheint, es bleibt auch größtenteils trocken. Morgen am Mittwoch der Schlager-Radio-Wettertrend. In der Südhälfte ein bisschen Schauer und Gewitter möglich, in der Nordhälfte da zeitweise, aber sehr sonnig bei 27 bis 33 Grad. 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
0: Kurz nach fünf, Ihnen einen schönen Feierabend gleich. Jenseits von Eden, echter Klassiker, Nino D'Angelo und jetzt Sarah Lombardi.

Jenseits von Eden, das ist Nino D'Angelo. Hier ist Schlagerradio, hör auf dein Herz, Ihnen einen schönen, entspannten Feierabend. Trinken nicht vergessen, ne? Wir brauchen viel Flüssigkeit bei den warmen Temperaturen. Jetzt Laura und Marc.

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1: Er hält sich schon so lange in der Musikszene und immer wieder bringt er frischen Wind rein. Ich mag ihn. Vincent Weiß, hier ist Schlagerradio, hör auf dein Herz mit Musik sein. Und Vincent geht ja jetzt auch bald auf Tour, postet bei Instagram ein Video, wo er auf einem Gelände hängt. Unter ihm seine Fans und er singt und hat einfach nur Spaß.

Was das für ein schönes Gefühl für einen Künstler sein muss, wenn man einfach die Texte mitsingen kann. Er geht auf Tour, in Nürnberg ist er, in Schwerin ist er und auch in vielen anderen Städten. Schauen Sie mal bei Instagram vorbei, da stehen seine ganzen Tourdaten. In 5 Wochen geht es da bei Vincent Weiss los. Jetzt Stefan Wackershausen, das

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13: Ich bin Sebastian Scharte. 4 Männer sind wegen Geldautomatensprengungen in Deutschland zu langen Haftstrafen verurteilt worden. Wie das Landgericht Wuppertal mitteilte, erhielten die Niederländer Strafen zwischen 3,5 und knapp 8,5 Jahren Haft. Die Männer sollen bei 18 Sprengungen rund 1,7 Millionen Euro erbeutet haben. Als erste deutsche Gemeinde meldet Jülich wegen der anhaltenden Hitze eine drohende Wasserknappheit. Wie die Stadtwerke mitteilten, habe sich der Wasserverbrauch in den vergangenen Tagen stark erhöht. Die Menschen sollen deshalb auf das Bewässern von Rasenflächen und das Befüllen von Pools verzichten.
14: Und jetzt kompetent und zuverlässig das Wetter für Deutschland. Es ist heute relativ schön, die Sonne scheint, es ist auch sehr warm draußen. 21 bis sogar 34 Grad heute im Südwesten.
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Atemlos durch die Nacht, Helene Fischer. Immer wieder ein schöner Song, wenn wir ihn hören, dann hat man irgendwie gleich gute Laune. Und gerade auch, wenn die Sonne scheint, ne, dann ist sowieso alles geil. Aber ganz ehrlich, ich weiß nicht, wie es Ihnen geht, aber es ist schon ganz schön warm. Ne? Ich meine, wir haben Ende Mai und draußen fühlt es sich so an wie Hochsommer auf Malle. Und das irgendwie ja noch im Frühling. Ne? Teilweise heute schon so über 30 Grad gemessen. Und das ist für Mai wirklich aus

gewöhnlich. Meteorologen, die sprechen jetzt sogar von einer frühen Hitzewelle in einigen Regionen, sogar bis zu 35 Grad. Also bitte gut auf sich aufpassen. Ich habe gerade schon von einer Freundin gehört, die hat einen Sonnenstich bekommen. Da ging es dann ganz schlecht. Also bitte das Trinken und Flüssigkeit nicht vergessen. Man unterschätzt das teilweise wirklich sehr. Aber da bitte Obacht bei den warmen Temperaturen. Auch wenn Sie irgendwen draußen sehen, der irgendwie sich ja so ein bisschen unwohl fühlt oder so, wegen den Temperaturen auch oder unsere Tiere, gerne mal ein bisschen Wasser vorbeibringen. Das kann immer gut helfen. Jetzt Udo Jürgens, Paris. Einfach nur so zum Spaß.

0: vor sechs. Guten Appetit zur Abendbrotzeit. Hier ist Schlagerradio. Hör auf dein Herz. Gleich nach 18 Uhr hören wir Malte Kelly. Ein Kuss in Paris. Und wir starten mit einer echten Sommernummer, die ja auch zum heutigen Wetter passt. Giovanni Zarella und Pietro Lombardi. Gleich hier nach sechs.
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4: Ich bin Sebastian Schade. Bundesbildungsministerin Prien hat sich konkrete Ziele für eine Verbesserung des deutschen Schulwesens gesetzt. Die CDU-Politikerin sagte, die Zahl der Schulabbrecher und der Grundschüler mit schlechten Mathematikkenntnissen solle halbiert werden. Anlass ist der neue Kinderreport der Deutschen Kinderhilfe. Darin werden mehr Investitionen und einheitliche Standards gefordert. Prien erklärte, die Ziele seien erreichbar, wenn die vorhandenen Mittel gezielt eingesetzt würden. Die Ministerin will dafür die Ressourcen stärker auf Bildungserfolg und Chancengleichheit konzentrieren. Deutschland hat den russischen Botschafter wegen neuer Drohungen aus Moskau einbestellt.
5: Wie das Auswärtige Amt mitteilte, reagiert die Bundesregierung damit auf Angriffe und Drohungen gegen Einrichtungen in Kiew. Betroffen waren nach deutschen Angaben unter anderem Krankenhäuser, Schulen und Fernsehstudios. Die Bundesregierung erklärte, Deutschland lasse sich durch die russischen Drohungen nicht einschüchtern und werde die Ukraine weiter unterstützen. Auch die Niederlande bestellten den russischen Botschafter in Den Haag ein. Ulrike Klein, Redaktion.
4: Hessen hat eine Partnerschaft mit der ukrainischen Hauptstadtregion Kiew geschlossen. Wie das Europaministerium mitteilte, wurde die Vereinbarung bei einem Besuch von Europaminister Pence in der Ukraine unterzeichnet. Geplant sind Kooperationen beim Wiederaufbau, in der Wirtschaft und beim Austausch von Erfahrungen. Die Region Kiew zählt rund 1,8 Millionen Einwohner. Sie gilt als eine der wirtschaftsstärksten Regionen der Ukraine. In Hessen leben derzeit nach Angaben des Landes rund 100.000 Ukrainer. Der deutsche Staat darf beim niederländischen Übertragungsnetzbetreiber Tennet einsteigen. Wie die EU-Kommission mitteilte, wurde die Übernahme von gut einem Viertel der Anteile von Tennet Deutschland genehmigt. Der Bund will dafür rund 3,3 Milliarden Euro investieren. Damit soll der Ausbau des Stromnetzes abgesichert werden. Begründet wird das damit, dass der Ausbau des deutschen Hochspannungsnetzes nicht Aufgabe eines niederländischen Staatsunternehmens sei. Der niederländische Mutterkonzern sucht seit Jahren nach Investoren für die deutsche Tochtergesellschaft. Bei der Eishockey-Weltmeisterschaft ist die deutsche Nationalmannschaft erneut in der Vorrunde ausgeschieden. Zwar gewann das Team bei der WM in der Schweiz gegen Großbritannien gestern, verpasste aber trotzdem das Viertelfinale. Lettland sicherte sich heute mit einem Sieg gegen Ungarn den letzten Platz in der K.O.-Runde. Bereits im vergangenen Jahr war Deutschland bei der WM in Dänemark früh ausgeschieden. Im kommenden Jahr findet die Heimweltmeisterschaft in Düsseldorf, Mannheim und auf Schalke statt.
0: Und jetzt kompetent und zuverlässig das Wetter für Deutschland. Die Schlager-Radio-Wetterreporter melden in Köln-Bonn 30 Grad, Hamburg und Bremen 27, Berlin mit 29, Dresden 28, Frankfurt am Main mit 31, Stuttgart 31, München 30 Grad, Erfurt 29 und Münster haben wir auch 29 Grad. Es ist heute richtig schönes Wetter, die Sonne scheint, es bleibt auch größtenteils trocken. Morgen am Mittwoch der Schlager-Radio-Wettertrend in der Südhälfte, ein bisschen Schauer und Gewitter möglich, in der Nordhälfte da zeitweise, aber sehr sonnig bei 27 bis 33 Grad.
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0: Kurz nach sechs, schönen Feierabend wünsche ich Ihnen gleich Malte Kelly. Ein Kuss in Paris und jetzt eine echte Sommernummer bei den warmen Temperaturen. Giovanni

Ein schöner Song von Malte Kelly, ein Kuss in Paris. Hier ist Schlagerradio, hör auf dein Herz. Einen gemütlichen Abend wünsche ich Ihnen hier bei uns in Thüringen. Und genießen Sie die schöne abendliche Sonne. Dazu Musik jetzt von Wolfgang.

0: Der neue Musikmix und wach geküsst, das ist wolkenfrei. Hier ist Schlagerradio, hör auf dein Herz. Ihnen einen schönen, ruhigen Abend und genießen Sie noch so die Abendsonne. Wir machen eine Zeitreise ins Jahr 1975.
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2: Tony Holiday knüpft sich den Hit von Raffaella Cara vor. Ja, bei Tony Holiday hieß es dagegen Tanze Samba mit mir und belegte damit Platz 1 in der Jubiläumsausgabe der ZDF-Hitparade mit Dieter Thomasek.
3: Von 3 auf den ersten Platz der Spitzenreiter bei der 100. Deutschen Hitparade aus Berlin.

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1: Dass dieser Mann auch mal in der Ballermann-Szene gehört wird, aktuell ja auch ein Song mit Mia Julia draußen. Matze Reim hier bei uns, 8 Milliarden Träume. Hier ist Schlagerradio, hör auf dein Herz. Ich habe sie ja heute gefragt, gibt's so Dinge, die immer bei Ihnen im Kühlschrank sein müssen? Also wenn Sie jetzt zum Beispiel mal, keine Ahnung, eine Woche nicht einkaufen waren. Aber eine bestimmte Sache, die ist immer im Kühlschrank. Tim Melzer hat schon erzählt, bei ihm ist es Parmesankäse. Bei mir sind es tatsächlich Eier. Ich habe ganz oft Eier. Gut, ich muss zugeben, meine Eltern geben mir auch ganz oft schöne, leckere, frische Hühnereier mit. Aber man kann mit Eiern, finde ich, so viele geile Sachen zaubern. Wie ist es denn bei Ihnen? 08079 89 99. Sie haben fleißig WhatsApps geschickt, zum Beispiel die hier von Thomas. Er hat immer eine Milch. Und wenn das nicht nur eine ist, sogar schon zwei oder drei, weil er jeden Morgen damit seinen Kaffee trinkt. Oder auch hier Annabelle schreibt, sie hat immer in ihrem Kühlschrank Butter. Weil mit Butter, da brät sie alles, da schmiert sie auf ihr Brot drauf. Es sind so Dinge, ne? Wie ist es bei Ihnen? Was ist immer im Kühlschrank vorhanden? Ich will's wissen. WhatsApps rein 08079 89 99.

Thomas Anders und Sternenregen. Hier ist Schlagerradio, hör auf dein Herz. Thüringen startet ja wieder voll in die Eventsaison. Von Stadtfesten über Familienfeste bis hin zu Konzerten und Open-Air-Events ist ja wirklich in den kommenden Tagen wirklich viel los hier bei uns im Land. Wo geht's denn bei Ihnen eigentlich hin, bei uns in Thüringen? 08000 79 89 99. Schicken Sie da gern mal eine WhatsApp rein.

0: Kurz vor sieben haben wir es. Guten Abend. Hier ist Schlagerradio. Hör auf dein Herz. Ich hoffe, Sie genießen die schöne Abendsonne und dazu gute Musik. Die bekommen Sie bei uns gleich nach sieben. Bernhard Brink und wir hören Eloy de Jong zusammen mit Beatrice Egli.
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4: Ich bin Sebastian Schade. Bundesbildungsministerin Prien hat sich konkrete Ziele für eine Verbesserung des deutschen Schulwesens gesetzt. Die CDU-Politikerin sagte, die Zahl der Schulabbrecher und der Grundschüler mit schlechten Mathematikkenntnissen solle halbiert werden. Anlass ist der neue Kinderreport der Deutschen Kinderhilfe. Darin werden mehr Investitionen und einheitliche Standards gefordert. Prien erklärte, die Ziele seien erreichbar, wenn die vorhandenen Mittel gezielt eingesetzt würden. Die Ministerin will dafür die Ressourcen stärker auf Bildungserfolg und Chancengleichheit konzentrieren. Deutschland hat den russischen Botschafter wegen neuer Drohungen aus Moskau einbestellt.
5: Wie das Auswärtige Amt mitteilte, reagiert die Bundesregierung damit auf Angriffe und Drohungen gegen Einrichtungen in Kiew. Betroffen waren nach deutschen Angaben unter anderem Krankenhäuser, Schulen und Fernsehstudios. Die Bundesregierung erklärte, Deutschland lasse sich durch die russischen Drohungen nicht einschüchtern und werde die Ukraine weiter unterstützen. Auch die Niederlande bestellten den russischen Botschafter in Den Haag ein. Ulrike Klein, Redaktion.
4: Hessen hat eine Partnerschaft mit der ukrainischen Hauptstadtregion Kiew geschlossen. Wie das Europaministerium mitteilte, wurde die Vereinbarung bei einem Besuch von Europaminister Pence in der Ukraine unterzeichnet. Geplant sind Kooperationen beim Wiederaufbau, in der Wirtschaft und beim Austausch von Erfahrungen. Die Region Kiew zählt rund 1,8 Millionen Einwohner. Sie gilt als eine der wirtschaftsstärksten Regionen der Ukraine. In Hessen leben derzeit nach Angaben des Landes rund 100.000 Ukrainer. Der deutsche Staat darf beim niederländischen Übertragungsnetzbetreiber Tennet einsteigen. Wie die EU-Kommission mitteilte, wurde die Übernahme von gut einem Viertel der Anteile von Tennet Deutschland genehmigt. Der Bund will dafür rund 3,3 Milliarden Euro investieren. Damit soll der Ausbau des Stromnetzes abgesichert werden. Begründet wird das damit, dass der Ausbau des deutschen Hochspannungsnetzes nicht Aufgabe eines niederländischen Staatsunternehmens sei. Der niederländische Mutterkonzern sucht seit Jahren nach Investoren für die deutsche Tochtergesellschaft. Bei der Eishockey-Weltmeisterschaft ist die deutsche Nationalmannschaft erneut in der Vorrunde ausgeschieden. Zwar gewann das Team bei der WM in der Schweiz gegen Großbritannien gestern, verpasste aber trotzdem das Viertelfinale. Lettland sicherte sich heute mit einem Sieg gegen Ungarn den letzten Platz in der K.O.-Runde. Bereits im vergangenen Jahr war Deutschland bei der WM in Dänemark früh ausgeschieden. Im kommenden Jahr findet die Heimweltmeisterschaft in Düsseldorf, Mannheim und auf Schalke statt.
0: Und jetzt kompetent und zuverlässig das Wetter für Deutschland. Die Schlager-Radio-Wetterreporter melden in Köln-Bonn 30 Grad, Hamburg und Bremen 27, Berlin mit 29, Dresden 28, Frankfurt am Main mit 31, Stuttgart 31, München 30 Grad, Erfurt 29 und Münster haben wir auch 29 Grad. Es ist heute richtig schönes Wetter, die Sonne scheint, es bleibt auch größtenteils trocken. Morgen am Mittwoch der Schlager-Radio-Wettertrend in der Südhälfte, ein bisschen Schauer und Gewitter möglich, in der Nordhälfte da zeitweise, aber sehr sonnig bei 27 bis 33 Grad.
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0: Moin, ich hoffe, Sie genießen die richtig schöne Abendsonne, die warmen Temperaturen vielleicht beim Grillerchen oder beim Abendbrot. Hier mit uns jetzt Eloy de Jong

Bernhard Brink und Nikita. Hier ist Schlagerradio, hör auf dein Herz. Bei uns in Thüringen scheint immer noch die Sonne. Es ist einfach schönes Wetter an diesem Dienstagabend. Genießen Sie es. Jetzt mit Pietro Basile.

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0: Er hat die Schlagerszene geprägt wie kein anderer. Jürgen Drews, guten Abend. Hier ist Schlagerradio, hör auf dein Herz. Genießen Sie es, guten Appetit, wenn Sie vielleicht beim Abendbrotessen sind. Gibt bestimmt nur was Leichtes, weil es ja immer noch so ein bisschen warm draußen. Was ist los bei den Promis, bei den Stars? 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
3: Bei Stefan Moss ist gerade einiges los. Wir hatten schon drüber gesprochen. Seine Show Immer wieder sonntags wird abgesetzt. Und er hat den Grund für mehrere kurzfristige Terminabsagen öffentlich gemacht. Seine Partnerin Eva Luginger musste wegen einer Vorstufe von Gebärmutterhalskrebs längere Zeit in die Klinik. Aber sie wurde inzwischen operiert und die blicken gemeinsam wieder positiv nach vorne. Und es gibt noch mehr positive Nachrichten von ihm, denn er hat sich wohl mit seinen beiden jüngsten Kindern Paula und Valentin versöhnt. Und nach Jahren mit schwierigem Kontakt haben die beiden sich wohl per WhatsApp-Nachricht gemeldet. Das hat er der Bild verraten. Und heute beschreibt er das Verhältnis als herzlich und eng.
2: Micky Krause ist zurück, pünktlich zur Ballermann- und Party-Saison. Und die Nummer soll anders klingen als alle anderen, hat er gesagt. Ne, muss man mal reinhören.
4: Er macht sein Ding.
2: Gut, dann kann ich mir durchaus vorstellen, dass alle mitsingen. Ding, ding, ding, ja, ding. Sieht aus auf dem Foto wie Meister Proper, nur mit Haaren.
3: Ja, das ist auf jeden Fall ganz lustig, das Bild.
2: Ja, auf alle Fälle. Also wir freuen uns auf die Partysaison und wie Sie Micky Krause live erleben können. Hautnah mit Schlagerradio, das verraten wir Ihnen am Freitag.
3: Ja, und Schlager trifft auf Punkrock und ganz Deutschland fragt sich, wie klingt das denn bitte? Schlager-Ikone Vicky Leandros hat gemeinsam mit die Toten Hosen ihren Kulthit Ich liebe das Leben neu aufgenommen. Und das ungewöhnliche Duett erscheint auf dem Abschiedsalbum der Band rund um Frontman Campino. Und die Hosen sprechen von einem denkwürdigen Tag im Studio. Ja, und Vicky Leandros war nach eigener Aussage sofort begeistert. Und ab Freitag gibt's den Song offiziell zu hören.
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Geiler Song von DJ Herzbeat und Marianne Rosenberg. Ein schöner Remix. Herz aus Glas. 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Hör auf dein Herz. Gleich unsere Hitparade. Wer ist an der Nummer 1 dran mit meinem lieben Kollegen Frank Schlager ab 20 Uhr? Und vorher darf man eine Party machen und so ein bisschen uns schon auf die WM 2026 vorbereiten. Denn ich glaube, der Song wird bestimmt das ein oder andere Mal gespielt bei Ihnen auf der Dorfparty oder zu Hause nachher beim großen Leinwandschauen. Peter Schilling und Major Tom. Einen schönen Abend Ihnen.

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4: Ich bin Sebastian Scharte. Die Bundesregierung hat den russischen Botschafter einbestellt und Russland scharf vor weiteren Drohungen gegen die Ukraine gewarnt. Das Auswärtige Amt erklärte, Deutschland lasse sich nicht einschüchtern und werde die Ukraine weiter kraftvoll unterstützen. Zuvor hatte Russland systematische Angriffe auf Einrichtungen der Rüstungsindustrie und Entscheidungszentren in Kiew angekündigt. Moskau forderte außerdem ausländische Diplomaten und andere Bürger auf, die ukrainische Hauptstadt zu verlassen. Der Chef des russischen Parlaments, Volodin, drohte zudem mit dem Einsatz von Massenvernichtungswaffen bei Angriffen auf russische Zivilisten. Die USA, Indien, Australien und Japan haben ihre Zusammenarbeit im Indopazifik weiter ausgebaut.
5: Beim Treffen des sogenannten Quad-Bündnisses betonten die vier Staaten ihre Vision eines freien und offenen Indopazifiks. US-Außenminister Rubio kündigte eine stärkere Überwachung der Aktivitäten auf dem Meer in der Region an. Außerdem soll der Austausch von Daten zur kommerziellen Schifffahrt künftig nahezu in Echtzeit erfolgen. Nach Angaben Rubios planen die vier Staaten zudem erstmals ein gemeinsames Infrastrukturprojekt für Häfen in der Region. Timo Wiesner, Redaktion.
4: EU-Bürger sollen künftig einfacher an Kommunalwahlen in anderen Mitgliedstaaten teilnehmen können. Die EU-Staaten beschlossen heute neue Regeln für Informationen über Wahlrechte und Registrierungsverfahren. Betroffene Bürger sollen künftig aktiv über ihre Rechte und notwendige Anmeldungen informiert werden. Die Informationen sollen dabei auch in mehreren in der Europäischen Union weit verbreiteten Sprachen angeboten werden. In Laos in Südostasien sind seit einer Woche 7 Menschen nach einer Sturzflut in einer Höhle eingeschlossen. Nach Angaben der lokalen Behörden waren die Männer dort am 19. Mai auf der Suche nach Gold unterwegs. Heftige Regenfälle überfluteten anschließend das Höhlensystem. Seitdem ist der Kontakt zu den Männern abgebrochen. Rettungskräfte konnten bislang nicht zu ihnen vordringen, weil die Gänge sehr schmal sind und weiter Wasser eindringt. Außerdem erschweren Sauerstoffmangel und die komplizierte Lage den Rettungseinsatz in der Höhle zusätzlich. Jetzt kompetent und zuverlässig das Wetter bei uns in Deutschland. Heute Abend und in der Nacht gibt es südlich der Donau einzelne Quellwolken, sonst ist es gering bewölkt oder klar. Die Tiefstwerte erreichen 15 bis 8 Grad. Und morgen gibt es in der Südhälfte teils Wolken, an den Alpen sind Schauer und Gewitter möglich, sonst ist nur mit wenigen Schauern zu rechnen. In der Nordhälfte wird es heiter oder sonnig und trocken, nur in Küstennähe sind zeitweise dichtere Wolken möglich. Die Temperaturen erreichen im Norden 15 bis 25, sonst 27 bis 33 Grad.
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6: Hallo, dann wollen wir mal. Ich hoffe, Sie sind startklar. 4 Stunden in Deutschlands längste Schlager-Hitparade. Jeden Samstag Nachmittag, Wiederholung am Sonntagmorgen und Dienstagabend. Letztes Mal Ihr Platz Nummer 1, Joey Heindle.

schwer zu erklären. Mal sehen, ob es Joe Heindle wieder ganz nach oben geschafft hat. Vielen Dank fürs Mitabstimmen auf schlagerradio.de. 5 Neuzugänge haben wir mit dabei. Und auf Platz Nummer 50 erstmal Francine Jordi mit dem Mutmacher-Song.

0: Leute Young in den Schlagerradio Top 50, Platz 48 im Radio. Und da gibt's jetzt das erste Extra. 98 wäre er dieses Wochenende geworden. Hans Blum, besser bekannt als, na, das hören wir jetzt.
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0: Henry Valentino, ja, der sang nicht nur selbst zum Beispiel zu Beginn seiner Karriere noch unter seinem echten Namen Hans Blum, sondern schrieb auch für viele andere Künstler, wie Dieter Tomasek anmoderiert bzw. vorgesungen hat in Folge 101 der ZDF-Hitparade.
2: Meine Damen und Herren, denn der Interpret, der nun zu Ihnen kommt, schrieb einen Riesenhit für Wenke Mürre, der da hieß Beiß nicht gleich in jeden Apfel. Viele Titel schrieb er für andere Interpreten, bis er dann plötzlich selber einen Evergreen entdeckte, der da hieß Ich hab dein Knie gesehen. Sie erinnern sich daran? Oder auch Charlie, zeig dich mal ohne die Melone. Das ist Henry Valentino. Dazu kommt jetzt Uschi und Emma.

0: 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Platz 47.
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Die Schlagerradio Top 50 mit Stefanie Herzl auf Platz 47. Hör auf dein Herz. Und die 46, letztes Mal nur eingestiegen. Hier ist Leslie mit Alles deutet darauf hin.

0: Leslie in den Schlagerradio Top 50, Platz 46, alles deutet darauf hin. So, unser nächstes Extra in Nummer 1 der ZDF-Hitparade vor genau 42 Jahren. Im Mai 84, hier ist Anni Borg. Ich will nicht wissen, wie du heißt.
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0: Das sind die Schlagerradio Top 50. Das war Simone, Platz 45. Was weißt du schon von Liebe?
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0: 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Und wir sind bei Platz 44. Christine Stark, passt doch gut zum Sommer. Hier ist Barcelona.

Christin Stark auf Platz 44 in den Schlagerradio Top 50 mit Barcelona. Bauch leer, Kinderzimmer voll, schreibt die Silbermondsängerin. Stephanie Kloß und Bandgitarrist Thomas Stolle sind erneut Eltern geworden. Herzlichen Glückwunsch zum Nachwuchs und hier ist als Extra von Silbermond das Beste. Der Song feiert dieses Jahr 20-jähriges, ja, und das Album Laut gedacht stand vor genau 20 Jahren auf Platz 1. 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

0: Mari Reim in den Schlagerradio Top 50 auf Platz 40 mit Vitamin Du. Der Eurovision Song Contest hat uns vergangenes Wochenende kein Glück gebracht. Drittletzter Platz für Sarah Engels und Fire. Aber dennoch tolle Show. Ja, um die Show geht es viel mehr. Nicht mal allein um den Song hat die Siegerin 1982 Nicole auch vor kurzem im Ersten erklärt.
1: Wir hatten ein Orchester, ja? Mhm. Und wir haben live gespielt. Und wir hatten eine einzige Bühne. Und die war für alle gleich. Heutzutage überwiegt die Show natürlich. Ja, und das ist eigentlich der Urgedanke ist, wir suchen das beste Lied. Aha. Nicht das beste Licht und nicht die beste Technik, sondern wir suchen dieses einzigartige Lied, was uns im Herzen berührt, uns begeistert. Aha. Wir müssten es vielleicht umnennen irgendwann in Eurovision Show Contest, das würde dem eher nahe kommen. Aber ich, wie gesagt, ich bin Freund von Live-Musik. Ah, die Bühne hat gelebt, ja? Und da war nichts aus der Dose. Das war einfach, ja.
0: Ja, nächstes Mal auf ein neues. Ja, und dieses Wochenende vor exakt 70 Jahren war der erste Grand Prix übrigens. Und wir spielen jetzt mal Grand Prix-Gewinnerin Nicole nicht ein bisschen Frieden, sondern von vor 40 Jahren genau Lass mich nicht allein, unser Extra.

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1: Ich bin Sebastian Scharte. Die Bundesregierung hat den russischen Botschafter einbestellt und Russland scharf vor weiteren Drohungen gegen die Ukraine gewarnt. Das Auswärtige Amt erklärte, Deutschland lasse sich nicht einschüchtern und werde die Ukraine weiter kraftvoll unterstützen. Zuvor hatte Russland systematische Angriffe auf Einrichtungen der Rüstungsindustrie und Entscheidungszentren in Kiew angekündigt. Moskau forderte außerdem ausländische Diplomaten und andere Bürger auf, die ukrainische Hauptstadt zu verlassen. Der Chef des russischen Parlaments, Volodin, drohte zudem mit dem Einsatz von Massenvernichtungswaffen bei Angriffen auf russische Zivilisten. Die USA, Indien, Australien und Japan haben ihre Zusammenarbeit im Indopazifik weiter ausgebaut.
2: Beim Treffen des sogenannten Quad-Bündnisses betonten die vier Staaten ihre Vision eines freien und offenen Indopazifiks. US-Außenminister Rubio kündigte eine stärkere Überwachung der Aktivitäten auf dem Meer in der Region an. Außerdem soll der Austausch von Daten zur kommerziellen Schifffahrt künftig nahezu in Echtzeit erfolgen. Nach Angaben Rubios planen die vier Staaten zudem erstmals ein gemeinsames Infrastrukturprojekt für Häfen in der Region. Timo Wiesner, Redaktion.
1: EU-Bürger sollen künftig einfacher an Kommunalwahlen in anderen Mitgliedstaaten teilnehmen können. Die EU-Staaten beschlossen heute neue Regeln für Informationen über Wahlrechte und Registrierungsverfahren. Betroffene Bürger sollen künftig aktiv über ihre Rechte und notwendige Anmeldungen informiert werden. Die Informationen sollen dabei auch in mehreren in der Europäischen Union weit verbreiteten Sprachen angeboten werden. In Laos in Südostasien sind seit einer Woche 7 Menschen nach einer Sturzflut in einer Höhle eingeschlossen. Nach Angaben der lokalen Behörden waren die Männer dort am 19. Mai auf der Suche nach Gold unterwegs. Heftige Regenfälle überfluteten anschließend das Höhlensystem. Seitdem ist der Kontakt zu den Männern abgebrochen. Rettungskräfte konnten bislang nicht zu ihnen vordringen, weil die Gänge sehr schmal sind und weiter Wasser eindringt. Außerdem erschweren Sauerstoffmangel und die komplizierte Lage den Rettungseinsatz in der Höhle zusätzlich. Jetzt kompetent und zuverlässig das Wetter bei uns in Deutschland. Heute Abend und in der Nacht gibt es südlich der Donau einzelne Quellwolken, sonst ist es gering bewölkt oder klar. Die Tiefstwerte erreichen 15 bis 8 Grad. Und morgen gibt es in der Südhälfte teils Wolken, an den Alpen sind Schauer und Gewitter möglich, sonst ist nur mit wenigen Schauern zu rechnen. In der Nordhälfte wird es heiter oder sonnig und trocken, nur in Küstennähe sind zeitweise dichtere Wolken möglich. Die Temperaturen erreichen im Norden 15 bis 25, sonst 27 bis 33 Grad.
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3: Hallo und willkommen zurück zur zweiten Stunde von Deutschlands längster Schlager-Hitparade. Jeden Samstag Nachmittag, Sonntagmorgen und Dienstagabends.
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3: Ja, letztes Mal hier Platz Nummer 1, Joey Heindle. Mal sehen, ob er es wieder geschafft hat. Vielen Dank fürs Mitabstimmen auf schlagerradio.de. Jetzt sind wir erstmal bei Platz Nummer 37 und einer tollen Ballade von Johannes Oerding und Sarah Connor. Märchen aus Hollywood.

0: 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Platz 36.
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Ihr Schlagerradio, hör auf dein Herz mit ihren Top 50. Frank Schöbel, Platz 36, dich hat der Himmel geschickt. 5 Neuzugänge in dieser Woche, der erste jetzt auf Platz 35, die Gruppe Wind, hat ja 3-mal mitgemacht beim Eurovision Song Contest, davon 2-mal sehr erfolgreich in den 80ern mit Für alle und Lass die Sonne in dein Herz. Ein neuer Song von Wind heißt Wenn es Sommer wird. Na bitte.

0: Ja, am 1. Juni ja dann meteorologischer Sommeranfang. Hier sind die Schlagerradio Top 50 und das war Wind auf Platz 35, wenn es Sommer wird. Matthias Reim hat seine Jubiläumstournee 35 Jahre verdammt ich lieb dich gestartet, die Woche unter anderem in Dresden und Gera. Und vor allem im Sommer geht's ja dann weiter durchs Land, über 40 Shows. Und vor genau 36 Jahren, am 21. Mai 1990, ist er auf Platz 1 der Singlecharts gestiegen und hielt sich dort 16 Wochen ununterbrochen an der Spitze. Dieser Rekord für einen deutschsprachigen Song hielt fast 30 Jahre lang.
1: Ich wusste, dass dieser Song was Besonderes ist. Das spürte ich schon, als ich ihn gemacht habe. Und dieses Gefühl habe ich bei ganz, ganz wenigen Songs. Dieses, du hast hier gerade was Magisches geschaffen, was Magie ist, was nicht mehr weggeht. Das wusste ich bei dem Song. Ich wusste aber nicht, ob die Leute das auch so sehen. Und dadurch, dass ich überhaupt keine Ahnung von der Arbeit draußen hatte, ich habe im Studio gearbeitet, ich habe gelernt hier in den Hansa Tonstudios in Berlin und da habe ich sehr viel gelernt. Ich kannte die Theorie und die Praxis von einer Rockband als Student oder Schüler, aber nicht plötzlich da wirklich, also sozusagen in echt rauszugehen.

schon sommerlich hier in den Schlagerradio Top 50, Platz 34, Pedro Basile und Hey Macarena. Und die 33 ist Charlene mit Kapitel 1.

Charlene in den Schlagerradio Top 50, Platz 33, Kapitel 1. Jetzt eine Nummer 1 von vor fast 45 Jahren, die Spider-Murphy-Gang. Skandal im Sperrbezirk. Und es gibt einen Ort, eine Veranstaltung, da ist verboten, diesen Song zu spielen. Ja, auf dem Volksfest Bergkirchweih in Erlangen. 12 Songs verbietet die Stadt wegen angeblicher Menschenfeindlichkeit. Ja, da gibt es in der Tat schlimme Lieder, aber gehört da tatsächlich Skandal im Sperrbezirk dazu? Hört da schon der Spaß auf? Wir können ja noch mal zusammen auf den Text achten. Hier ist unser Extra.

0: Da sind die Schlagerradio Top 50. Das war Platz 32, Sonja Liebing und Schon längst verliebt.
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0: 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Gleich der nächste Neuzugang, aber vorher noch auf Platz 31 Nick P. mit Mittendrin.

Die Schlagerradio Top 50 mit Platz 31, mittendrin von Nick P. Und jetzt gibt's Nick Key. Wie ein Traum stand vor genau 36 Jahren auf Platz 1 in der ZDF-Hitparade. Unser Extra.

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1: Der Mann von Welt ist es nicht gewesen. Ich hab's vergeigt und sein Herz verzockt.

Neu in ihren Schlagerradio Top 50 eingestiegen auf Platz 30. Linda Hesse mit Kleinstadt Casanova ist aber noch nicht der höchste Neuzugang. Wir haben noch drei weitere. Erstmal auf Platz 29, auch noch relativ frisch dabei. Lippi, Wolfgang Lippert mit Niemals was bereut.

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Mit ihren Top 50, Platz 28, Heinz-Rudolf Kunze, dann fängt die Liebe an. Und die 27 ist Anna-Maria Zivkov, mehr geliebt. Ich

Anna-Maria Zivkov in den Schlagerradio Top 50, Platz 27. Mehr geliebt, gleich auf der 26. Anna-Marie Eifeld, neugeboren. Und vorher gratulieren wir Hartmut Engler von PUR. Nicht zum Geburtstag, sondern er bekam das Bundesverdienstkreuz verliehen in seinem Heimatort in Bittigheim-Bissingen. Damit wird sein musikalisches Lebenswerk und seine kulturellen und gesellschaftlichen Verdienste gewürdigt. Große Ehre. Und der Bild sagte Hartmut Engler, das Bundesverdienstkreuz bedeutet mir wirklich viel, wenn man bedenkt, dass PUR in all den Jahren immer auch Kritik ausgesetzt war, ist das jetzt eine schöne Bestätigung und Anerkennung für das, was wir bewegt haben. Besonders freut mich, dass es bei der Auszeichnung nicht nur um das Soziale, sondern auch um das Kulturelle geht. Hier als Extra PUR und Lena, der Song kam vor 35 Jahren raus.

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1: Ich bin Sebastian Schade und das war der Tag. Heute sind neue Pläne von Gesundheitsministerin Wagen bekannt geworden. Laut dem Redaktionsnetzwerk Deutschland will sie im Rahmen der geplanten Pflegereform höhere Pflegebeiträge für Kinderlose einführen. Dem Bericht zufolge soll der Zuschlag für Versicherte ohne Kinder auf 0,7 Prozentpunkte steigen. Ab 23 Jahren soll er dann 4,3% betragen. Wagen will den Gesetzentwurf noch vor der Sommerpause vorlegen. Sie warnte ohne Reform vor einem Defizit von rund 22 Milliarden Euro. Infolge des Iran-Kriegs hat sich die Stimmung in der deutschen Wirtschaft verschlechtert. Das geht aus einer Umfrage der deutschen Industrie- und Handelskammer hervor. Demnach gelten unter rund 23.000 befragten Unternehmen steigende Energie- und Rohstoffpreise derzeit als größtes Geschäftsrisiko. DIHK-Hauptgeschäftsführerin Melnikow sagte, der Kostendruck ziehe sich inzwischen durch nahezu alle Wirtschaftszweige. Viele Unternehmen hielten sich demnach bei Investitionen zurück. Zudem plane inzwischen jedes vierte Unternehmen einen Personalabbau. Hinzu kämen laut DIHK auch Strukturprobleme sowie die Folgen der schlechten Wirtschaftslage der vergangenen Jahre. In Berlin wurde heute der neue Kinderreport vorgestellt. Demnach hängen in Deutschland Bildungschancen weiter stark von Herkunft, Wohnort und Aufenthaltsstatus ab. Das Deutsche Kinderhilfswerk stellte heute den Bericht gemeinsam mit Bildungsministerin Prien vor. Gefordert werden darin unter anderem kostenlose Bildung, mehr Fachkräfte und zusätzliche Schulsozialarbeit an Schulen und Kitas. Das Kinderhilfswerk verlangt schnelle Unterstützung und deutlich mehr Geld für gleiche Bildungschancen in Deutschland. Jetzt kompetent und zuverlässig das Wetter bei uns in Deutschland. Heute Abend und in der Nacht gibt es südlich der Donau einzelne Quellwolken, sonst ist es gering bewölkt oder klar. Die Tiefstwerte erreichen 15 bis 8 Grad. Und morgen gibt es in der Südhälfte teils Wolken, an den Alpen sind Schauer und Gewitter möglich, sonst ist nur mit wenigen Schauern zu rechnen. In der Nordhälfte wird es heiter oder sonnig und trocken, nur in Küstennähe sind zeitweise dichtere Wolken möglich. Die Temperaturen erreichen im Norden 15 bis 25, sonst 27 bis 33 Grad.
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2: Hallo und willkommen zurück zur dritten Stunde von Deutschlands längster Schlager-Hitparade. Jeden Samstag Nachmittag, Wiederholung am Sonntagmorgen und Dienstagabend. Letztes Mal ihr Platz Nummer 1.
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2: Ja, Joey Heintle, schwer zu erklären. Mal sehen, ob es wieder ganz nach oben geschafft hat. Vielen Dank fürs Mitabstimmen auf schlagerradio.de. Jetzt feiern wir erstmal auf Platz 25 mit Stereo Act Lena Marie Engel. Ja, ihr Song heißt Wir feiern.

0: noch einiges rein.
1: Neu in den Schlagerradio Top 50, Platz 24, Daniel Ceylan und Jackentasche. Er hat vor 12 Jahren bei Deutschland sucht den Superstar mitgemacht und damals den 3. Platz belegt. Ja, und bei der RTL-Show Let's Dance hat es Anna-Karina Wojcik geschafft. Sie steht im Finale. Kommenden Freitag drücken wir ihr fest die Daumen. Hier ist

0: Anna-Karina Wojcik in den Schlagerradio Top 50, Platz 23, dieses Gefühl. 45 Jahre ist es genau her, da standen die Scorpions auf Platz 1 der Albumcharts mit Crazy World und ab Juni 91 auch mit der Single Wind of Change, einer der Songs der Wendezeit. Die Rocker aus Hannover waren als Gäste mit dabei in der letzten Folge von Sing Mein Song, das Tauschkonzert. Und der Graf von Unheilig hat ihren größten Hit nachgesungen. Spielen wir jetzt als Extra Wind der Veränderung.
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0: Maite Kelly in den Schlager Radio Top 50 auf Platz 22, der Morgen danach. Ja, zweimal hören wir sie noch in ihrer Hitparade mit weiteren Songs von ihrem Erfolgsalbum 24/7. Jetzt der nächste Neuzugang auf Platz 21, Christine Stark und Alemannia. Und die Christine Stark, ja, die hat es nicht immer ganz so einfach, wenn sie mit ihrem Mann Matthias Reim zusammenarbeitet, hat sie im MDR Riverboat erklärt.
1: Matthias und ich sind jetzt seit 13 Jahren zusammen, seit 5 Jahren verheiratet. Ich habe einfach 13 Jahre lang einem Meister über die Schulter geguckt. Das ist, glaube ich, vielleicht dann auch normal. Ich bin jetzt 36, dass man irgendwann an so einen Punkt kommt und sagt, okay, aber jetzt muss ich alleine meinen Weg gehen. Jetzt möchte ich alleine meinen Weg gehen. Ich möchte selber schreiben, co-produzieren, meine Intentionen da einfach mit reinbringen, damit es noch authentischer, noch echter ist. Und das ist natürlich, wenn man jemand wie Matthias mit so viel Erfahrung, so viel Hits, boah, ich habe natürlich auch einen Heidenrespekt. Der ist natürlich auch sehr, sehr kritisch. Ja, und natürlich sagt er im ersten Moment, ey, das kann ich besser. Und ich sage, ja, vielleicht. Aber ich bin Christine Stark. Du bist ja Matthias Reim. La, la, la.

neu in den Schlagerradio Top 50, Platz 21, Christine Stark, Alemannia. So, und jetzt schauen wir mal genau ein Jahr zurück. Ein toller Sommerhit von Vincent Groß und Olaf der Flipper, Drinking Wine, Feeling Fine, stand damals für viele Wochen auf Platz 1 hier in den Schlagerradio Top 50.

0: Ross Anthony in den Schlagerradio Top 50, Platz 20 mit Wir sind eins. Ja, die Eins ist Ross nicht geworden bei Let's Dance. Im Halbfinale war Schluss, dennoch spektakulär getanzt. Die Jury war schwer begeistert.
1: Meine Süßen, es sollte nicht so sein, aber wir sind trotzdem so happy und so glücklich, dass wir so weit gekommen sind.
0: Ja, und wer vor 4 Jahren bei Let's Dance mitgemacht hat, hören wir gleich auf Platz 19.
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0: 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Hier ist Michelle, Platz Nummer 19. Richtig oder falsch?

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Mighty Kelly mit Frei auf Platz 18. Nächste Stunde hören wir sie dann nochmal. Gleich hören wir den höchsten Neuzugang auf Platz 16 nach der 17. Das ist Matthias Reim. Willkommen in meiner Zukunft.

Ja, die beiden machen Laune. Das sind die Schlagerradio Top 50, Platz 16 neu eingestiegen. Nino D'Angelo mit Marina Marx, Bella Italia e Amore. Und das Album von Nino D'Angelo, das da heißen wird Vivi La Vita, erscheint am 12. Juni. Ein Coveralbum mit zwei eigenen Songs drauf. So, Platz 15 ist Johannes Oerding. Hier ist mehr Glück als Verstand.

0: Johannes Oerding in den Schlagerradio Top 50 auf Platz 15, mehr Glück als Verstand. Ja, Johannes Oerding hat Peter Maffay letztes Wochenende überrascht bei seinem Open-Air-Konzert in Bad Segeberg.
1: Ich bin hier in Bad Segeberg am Kalkberg. Eigentlich wollte ich mal mein erstes Peter Maffay-Konzert als Zuschauer genießen und mich unter das Volk mischen. Ich habe mich extra hier auch verkleidet mit Sonnenbrille, Käppi, Kapuze. Aber ich habe die Rechnung ohne Peter gemacht. Peter hat mich gefragt, ob ich mit auf die Bühne springe. Wenn Peter dich fragt, dann sagst du nicht nein. Aber ich freue mich.

Wahnsinn, das klingt richtig gut. Peter Maffay macht zwar keine lange zusammenhängende Tournee mehr, aber immer mal wieder einzelne Konzerte, jetzt Sommer Open Airs. Und wir spielen jetzt als Extra seine Version von Über sieben Brücken musst du gehen, als Extra im Original ja von Karat.

0: Falk, Leon Grosch in den Schlagerradio Top 50, Platz 14, Dein Leben und die 13, Ben Zucker, Herz zu und durch.
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1: Ich bin Sebastian Schade und das war der Tag. Heute sind neue Pläne von Gesundheitsministerin Wagen bekannt geworden. Laut dem Redaktionsnetzwerk Deutschland will sie im Rahmen der geplanten Pflegereform höhere Pflegebeiträge für Kinderlose einführen. Dem Bericht zufolge soll der Zuschlag für Versicherte ohne Kinder auf 0,7 Prozentpunkte steigen. Ab 23 Jahren soll er dann 4,3% betragen. Wagen will den Gesetzentwurf noch vor der Sommerpause vorlegen. Sie warnte ohne Reform vor einem Defizit von rund 22 Milliarden Euro. Infolge des Iran-Kriegs hat sich die Stimmung in der deutschen Wirtschaft verschlechtert. Das geht aus einer Umfrage der deutschen Industrie- und Handelskammer hervor. Demnach gelten unter rund 23.000 befragten Unternehmen steigende Energie- und Rohstoffpreise derzeit als größtes Geschäftsrisiko. DIHK-Hauptgeschäftsführerin Melnikow sagte, der Kostendruck ziehe sich inzwischen durch nahezu alle Wirtschaftszweige. Viele Unternehmen hielten sich demnach bei Investitionen zurück. Zudem plane inzwischen jedes vierte Unternehmen einen Personalabbau. Hinzu kämen laut DIHK auch Strukturprobleme sowie die Folgen der schlechten Wirtschaftslage der vergangenen Jahre. In Berlin wurde heute der neue Kinderreport vorgestellt. Demnach hängen in Deutschland Bildungschancen weiter stark von Herkunft, Wohnort und Aufenthaltsstatus ab. Das Deutsche Kinderhilfswerk stellte heute den Bericht gemeinsam mit Bildungsministerin Prien vor. Gefordert werden darin unter anderem kostenlose Bildung, mehr Fachkräfte und zusätzliche Schulsozialarbeit an Schulen und Kitas. Das Kinderhilfswerk verlangt schnelle Unterstützung und deutlich mehr Geld für gleiche Bildungschancen in Deutschland. Jetzt kompetent und zuverlässig das Wetter bei uns in Deutschland. Heute Abend und in der Nacht gibt es südlich der Donau einzelne Quellwolken, sonst ist es gering bewölkt oder klar. Die Tiefstwerte erreichen 15 bis 8 Grad. Und morgen gibt es in der Südhälfte teils Wolken, an den Alpen sind Schauer und Gewitter möglich, sonst ist nur mit wenigen Schauern zu rechnen. In der Nordhälfte wird es heiter oder sonnig und trocken, nur in Küstennähe sind zeitweise dichtere Wolken möglich. Die Temperaturen erreichen im Norden 15 bis 25, sonst 27 bis 33 Grad.
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2: Hallo und willkommen zurück zur vierten Stunde von Deutschlands längster Schlager-Hitparade. Jeden Samstag Nachmittag, Wiederholung am Sonntagmorgen und Dienstagabends.
3: Es ist schwer zu erklären für mich.
2: Ja, was für ein Ohrwurm. Joey Heintle letztes Mal Platz 1 und mal sehen, ob er es wieder geschafft hat. Das erfahren wir diese Stunde. Jetzt gibt es erstmal Petro Basile auf Platz Nummer 12 mit Amore Mio.

Hier ist Schlagerradio. Hör auf dein Herz mit ihren Top 50. Roland Kaiser, Platz 11. Mein Kompliment. So, vor ihren Top 10 ein weiteres Extra. An diesem Wochenende wird 44 Kim Frank, der Sänger der Gruppe Echt. Hier ist Du trickst keine Liebe in dir. Unser Extra.

0: Unser Schlagerradio Top 50 extra zum 44. Geburtstag von Kim Frank, dem Sänger von Echt. Du trägst keine Liebe in dir. Und sehr empfehlen kann ich die Doku-Serie Echt. Unsere Jugend in der ARD Mediathek. Aus über 240 Stunden privaten Aufnahmen zeigte die fünf Freunde beim Erwachsenwerden als Popstars Ende der 90er Jahre. Sehr interessant. So, und jetzt ihre aktuellen Top 10. Und da haben wir auf der 10 von der 5 gefallen Beatrice Egli mit Alibi. Hat dann die Beatrice schon mal ein Alibi gebraucht?
1: Leute, alle brauchen mal ein Alibi. Das ist doch so. Und weil alle mal eins brauchen, habe ich dafür einen Song. Und wann habe ich es gebraucht? Tja, ab und zu will man ja nicht sagen, wo man war, was man gemacht hat. Von daher, man muss ja nicht immer alles sagen. Ist gut, hat man einen Song wie Alibi.

0: Howard Carpendale in den Schlagerradio Top 50 von 4 auf Platz 9 gefallen mit Hi, die Zeitlos-Version. Ja, Sarah Engels hat Deutschland vertreten beim Eurovision Song Contest, hat leider trotz spektakulärem Auftritt nur für den drittletzten Platz gereicht.
1: Wir haben alles gemacht, was in unserer Macht steht, und alles andere entscheiden dann die Sterne oder wer auch immer. Aber auf jeden Fall, ich fand's mega, hier dabei zu sein.
0: Ja, und dazu passt ja auch ihr Song zusammen mit DJ Herzbeat. Hier ist Liebe gibt nie auf Platz 8.

Die Schlagerradio Top 50 mit Platz 8, Sarah Engels und DJ Herzbeat, Liebe gibt's nie auf. Gleich auf der 7, Kerstin Ott mit Rosa Linde, vorher die Rose Marie von Hubert K., dann 2 in der ZDF-Hitparade vor genau 44 Jahren, unser Extra.

0: Kerstin Ott in den Schlagerradio Top 50 auf Platz 7 wie letzte Woche mit Rosalinde.
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0: Hallo, und die Top 50 bestimmen Sie ganz einfach mit auf schlagerradio.de. 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Von 3 runter auf Platz 6, unser Schlagerradio-Star 2026, Kavila. Sie ist live zu erleben am 30. Mai in Berlin beim Schlager-Olymp. Hier ist sie auf Wolke 7. 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

Unser Schlagerradio-Star 2026, Kavila auf Wolke 7, Platz 6. Und vor Platz 5 gibt's den Engel von Ben featuring Gim. Der Ben, der ist vor einer Woche 45 geworden übrigens. Unser Extra.

Hier ist Schlagerradio. Hör auf dein Herz mit ihren Top 50 und von 10 hoch auf Platz 5. Christian Leis mit Weil wir Träumer sind. Und auch gut gestiegen von 11 auf die 4. Vanessa Mai, Rohdiamant.

0: Das sind die Schlagerradio Top 50 und von 15 auf Platz 3 gestiegen diese Woche Maite Kelly, Ein Kuss in Paris. Hat sie auch vergangenen Sonntag im ZDF Fernsehgarten gesungen und da war auch zu Gast bei Kiwi Bernhard Brink zum 74. Geburtstag. Haben natürlich alle ihm gratuliert.
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0: Unser Schlagerradio Top 50 extra. Bernhard Brink und Blondes Wunder. Vor einer Woche ist er 74 geworden. Nächstes Jahr geht's dann auf große Abschiedstournee. Und jetzt ihr aktueller Platz 2. Die 2. Laura und Marc. Ach was, ich wag das.
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0: Hier ist Schlagerradio. Hör auf dein Herz mit ihren Top 50. Platz 2 unverändert Laura und Marc. Ach was, ich wag das. So, und auf der 1 hat sich auch nichts getan. So klingt das Original. F.R. David oder auch David, kommt er aus Frankreich. Words. Ja, und Joey Heindle singt's auf Deutsch, schwer zu erklären. 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
1: Ich bin Sebastian Schade und das wird der Tag. In Berlin stellen die sogenannten Wirtschaftsweisen ihr neues Frühjahrsgutachten zur wirtschaftlichen Entwicklung vor. Vor der Präsentation treffen die Sachverständigen auch Bundeskanzler Merz im Kanzleramt. Thematisch geht es unter anderem um die Finanzierung der Sozialversicherungen, um die Zukunft der Pflegeversicherung und um mögliche Reformen beim Renteneintrittsalter. Die Vorsitzende Schnitzer hatte sich zuletzt mehrfach für flexiblere Übergänge in die Rente ausgesprochen. Andere Mitglieder des Rates warnten hingegen vor zu weitgehenden Reformen. Heute trifft sich der Rat des Europäischen Wirtschaftsraums in Brüssel. Den Vorsitz übernimmt dabei Zyperns Minister für Energiehandel und Industrie. Teilnehmen werden Vertreter aus Norwegen, Liechtenstein und Island. Auch die Europäische Kommission und der Europäische Auswärtige Dienst sind dabei. Die Teilnehmer sprechen über die Zusammenarbeit im Europäischen Wirtschaftsraum. Außerdem geht es um Wettbewerbsfähigkeit und umweltfreundliches Wachstum im Binnenmarkt. Sportlich steht heute Abend ein europäisches Fußballfinale in Leipzig im Mittelpunkt. Im Endspiel der Conference League treffen Crystal Palace aus England und der spanische Club Rayo Vallecano aufeinander. Anpfiff im Leipziger Stadion ist um 21 Uhr. Beide Vereine stehen erstmals in einem europäischen Finale und hoffen auf ihren ersten internationalen Titel. Rund um das Finale werden in Leipzig tausende Fans aus England und Spanien erwartet. Auf dem Marktplatz läuft seit Tagen ein großes Fanfest mit Musik, Fußballaktionen und Public Viewing. Jetzt kompetent und zuverlässig das Wetter bei uns in Deutschland. Heute Nacht gibt es südlich der Donau vereinzelte Quellwolken, sonst ist es gering bewölkt oder klar. Die Tiefstwerte erreichen 15 bis 8 Grad. Und tagsüber ist es in der Südhälfte teils wechselnd bewölkt. An den Alpen sind Schauer und Gewitter möglich, sonst ist nur mit wenigen Schauern zu rechnen. In der Nordhälfte gibt es in Küstennähe zeitweise etwas dichtere Wolken, sonst wird es wieder heiter oder sonnig und trocken. Die Höchstwerte erreichen im Norden 15 bis 25, sonst 27 bis 33 Grad.
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1: Ich bin Sebastian Schade und das wird der Tag. In Berlin stellen die sogenannten Wirtschaftsweisen ihr neues Frühjahrsgutachten zur wirtschaftlichen Entwicklung vor. Vor der Präsentation treffen die Sachverständigen auch Bundeskanzler Merz im Kanzleramt. Thematisch geht es unter anderem um die Finanzierung der Sozialversicherungen, um die Zukunft der Pflegeversicherung und um mögliche Reformen beim Renteneintrittsalter. Die Vorsitzende Schnitzer hatte sich zuletzt mehrfach für flexiblere Übergänge in die Rente ausgesprochen. Andere Mitglieder des Rates warnten hingegen vor zu weitgehenden Reformen. Heute trifft sich der Rat des Europäischen Wirtschaftsraums in Brüssel. Den Vorsitz übernimmt dabei Zyperns Minister für Energiehandel und Industrie. Teilnehmen werden Vertreter aus Norwegen, Liechtenstein und Island. Auch die Europäische Kommission und der Europäische Auswärtige Dienst sind dabei. Die Teilnehmer sprechen über die Zusammenarbeit im Europäischen Wirtschaftsraum. Außerdem geht es um Wettbewerbsfähigkeit und umweltfreundliches Wachstum im Binnenmarkt. Sportlich steht heute Abend ein europäisches Fußballfinale in Leipzig im Mittelpunkt. Im Endspiel der Conference League treffen Crystal Palace aus England und der spanische Club Rayo Vallecano aufeinander. Anpfiff im Leipziger Stadion ist um 21 Uhr. Beide Vereine stehen erstmals in einem europäischen Finale und hoffen auf ihren ersten internationalen Titel. Rund um das Finale werden in Leipzig tausende Fans aus England und Spanien erwartet. Auf dem Marktplatz läuft seit Tagen ein großes Fanfest mit Musik, Fußballaktionen und Public Viewing. Jetzt kompetent und zuverlässig das Wetter bei uns in Deutschland. Heute Nacht gibt es südlich der Donau vereinzelte Quellwolken, sonst ist es gering bewölkt oder klar. Die Tiefstwerte erreichen 15 bis 8 Grad. Und tagsüber ist es in der Südhälfte teils wechselnd bewölkt. An den Alpen sind Schauer und Gewitter möglich, sonst ist nur mit wenigen Schauern zu rechnen. In der Nordhälfte gibt es in Küstennähe zeitweise etwas dichtere Wolken, sonst wird es wieder heiter oder sonnig und trocken. Die Höchstwerte erreichen im Norden 15 bis 25, sonst 27 bis 33 Grad.
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1: Ich bin Sebastian Schade und das wird der Tag. In Berlin stellen die sogenannten Wirtschaftsweisen ihr neues Frühjahrsgutachten zur wirtschaftlichen Entwicklung vor. Vor der Präsentation treffen die Sachverständigen auch Bundeskanzler Merz im Kanzleramt. Thematisch geht es unter anderem um die Finanzierung der Sozialversicherungen, um die Zukunft der Pflegeversicherung und um mögliche Reformen beim Renteneintrittsalter. Die Vorsitzende Schnitzer hatte sich zuletzt mehrfach für flexiblere Übergänge in die Rente ausgesprochen. Andere Mitglieder des Rates warnten hingegen vor zu weitgehenden Reformen. Heute trifft sich der Rat des Europäischen Wirtschaftsraums in Brüssel. Den Vorsitz übernimmt dabei Zyperns Minister für Energiehandel und Industrie. Teilnehmen werden Vertreter aus Norwegen, Liechtenstein und Island. Auch die Europäische Kommission und der Europäische Auswärtige Dienst sind dabei. Die Teilnehmer sprechen über die Zusammenarbeit im Europäischen Wirtschaftsraum. Außerdem geht es um Wettbewerbsfähigkeit und umweltfreundliches Wachstum im Binnenmarkt. Sportlich steht heute Abend ein europäisches Fußballfinale in Leipzig im Mittelpunkt. Im Endspiel der Conference League treffen Crystal Palace aus England und der spanische Club Rayo Vallecano aufeinander. Anpfiff im Leipziger Stadion ist um 21 Uhr. Beide Vereine stehen erstmals in einem europäischen Finale und hoffen auf ihren ersten internationalen Titel. Rund um das Finale werden in Leipzig tausende Fans aus England und Spanien erwartet. Auf dem Marktplatz läuft seit Tagen ein großes Fanfest mit Musik, Fußballaktionen und Public Viewing. Jetzt kompetent und zuverlässig das Wetter bei uns in Deutschland. Heute Nacht gibt es